0: Frage zur politischen Stimmungslage in Deutschland. Hat die Union den Rückstand auf die AfD etwas verringert? Nach dem Sonntagstrend für die Bild am Sonntag würden bei einer Bundestagswahl aktuell 22% der Befragten die Union wählen, 1 Prozentpunkt mehr als vor einer Woche. Die AfD verliert dagegen 1 Prozentpunkt, liegt aber mit 28% weiter vorn. SPD und Grüne kommen jeweils auf 12, die Linke auf 11%. Die Bahnstrecke zwischen Düsseldorf und Köln ist nach einem mutmaßlichen Brandanschlag wieder frei. Seit Freitag war die Strecke gesperrt, weil durch das Feuer Signalkabel beschädigt wurden. Es gab Ausfälle und Verspätungen auch im Fernverkehr. Im Internet ist nun ein Bekennerschreiben aufgetaucht, in dem von Brandsätzen in einem Kabelschacht die Rede ist. Auch Polizei und Staatsanwaltschaft gehen davon aus, dass der Brand gelegt wurde. Zum Wetter die aktuelle Vorhersage des Deutschen Wetterdienstes. Im Norden und Osten heute sonnig, vereinzelt ziehen ein paar Wolkenfelder durch. In der Osthälfte sind kurze Schauer möglich. Im Westen und Süden viel Sonnenschein und trocken. Im Norden und Nordosten 25 bis 31 Grad, an der Küste etwas kühler. Im Rest bis 35 Grad, am wärmsten wird's im Südwesten. Zum Start in die neue Woche im Nordosten und Osten einzelne Schauer oder Gewitter. Im Westen und Süden sonnig und trocken, es wird noch wärmer.
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1: Ich bin David Riemer. Die Union hat in einer neuen Umfrage leicht zugelegt, die AfD liegt aber weiter klar vorn. Das geht aus dem aktuellen Sonntagstrend des Instituts INSA für die Bild am Sonntag hervor.
2: Die Union verbessert sich im Vergleich zur Vorwoche um 1 Prozentpunkt auf 22%. Die AfD verliert zwar 1 Punkt, erreicht mit 28% aber weiterhin den höchsten Wert. Dahinter liegen SPD und Grüne mit jeweils 12% gleich auf. Die Linke legt 1 Punkt auf 11% zu und rückt damit an die beiden Parteien heran. FDP und BSW kämen unverändert auf jeweils 4% und würden den Einzug in den Bundestag erneut verpassen. Thomas Bleskin, Nachrichtenredaktion.
1: Nach der rund 12-stündigen Geiselnahme in einem Berliner Supermarkt hat die Polizei die Identität des mutmaßlichen Täters festgestellt. Er soll 29 Jahre alt sein, sagte ein Sprecher der Staatsanwaltschaft. Der Mann soll seit Freitagabend eine Mitarbeiterin eines Supermarktes im Berliner Süden als Geisel genommen haben. Gestern Morgen erfolgte schließlich der Zugriff der Polizei. Die Frau und der 29-Jährige blieben weitestgehend unverletzt. Die Staatsanwaltschaft entscheidet heute, ob der Mann einem Haftrichter vorgeführt wird. Verlorene Pakete, verspätete Briefe oder beschädigte Sendungen. Bei der Bundesnetzagentur sind im ersten Halbjahr fast 36.000 Beschwerden über Post- und Paketdienste eingegangen. Die meisten davon richten sich gegen den Marktführer DHL.
3: Wenn das Paket einfach nicht ankommt oder der wichtige Brief spurlos verschwindet, ärgern sich viele sehr schnell. Aber genau solche Fälle landen inzwischen deutlich häufiger bei der Bundesnetzagentur. Die Deutsche Post hält die höheren Beschwerdezahlen allerdings für wenig aussagekräftig. Grund sei vor allem das neue, deutlich einfachere Meldesystem. Auffällig ist aber auch, nach DHL sorgt vor allem der Paketdienst DPD für viele Beschwerden. Größere regionale Problemfälle hat die Bundesnetzagentur nicht festgestellt. Zoe Tassovali, Nachrichtenredaktion.
1: Noch 2 Siege bis zum großen Titeltraum. Dank Jude Bellingham steht England im Halbfinale der Fußball-WM und kann weiter auf den zweiten Erfolg nach 1966 hoffen. Durch die Tore des Ex-Dortmunders besiegte das Team von Trainer Thomas Tuchel Norwegen mit 2:1 nach Verlängerung. Im Halbfinale trifft England auf den Gewinner der Partie zwischen Argentinien und der Schweiz. Zum Wetter die aktuelle Vorhersage des Deutschen Wetterdienstes. Im Norden und Osten heute sonnig, vereinzelt ziehen ein paar Wolkenfelder durch. In der Osthälfte sind kurze Schauer möglich. Im Westen und Süden viel Sonnenschein und trocken. Im Norden und Nordosten 25 bis 31 Grad, an der Küste etwas kühler. Im Rest bis 35 Grad, am wärmsten wird's im Südwesten. Zum Start in die neue Woche im Nordosten und Osten einzelne Schauer oder Gewitter. Im Westen und Süden sonnig und trocken, es wird noch wärmer.
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1: Ich bin David Riemer. Das US-Militär hat nach eigenen Angaben in der Nacht erneut Ziele im Iran angegriffen. Laut dem US-Regionalkommando war die Attacke eine Reaktion auf einen Angriff der iranischen Revolutionsgarden auf ein Containerschiff in der Straße von Hormuz. Ein Besatzungsmitglied wird vermisst, das Schiff ist schwer beschädigt. Die Revolutionsgarden sprechen dagegen von Warnschüssen und kündigten an, die Straße von Hormuz bis auf Weiteres geschlossen zu halten. Die Union hat in einer neuen Umfrage leicht zugelegt, die AfD liegt aber weiter klar vorn. Das geht aus dem aktuellen Sonntagstrend des Instituts INSA für die Bild am Sonntag hervor.
2: Die Union verbessert sich im Vergleich zur Vorwoche um 1 Prozentpunkt auf 22%. Die AfD verliert zwar 1 Punkt, erreicht mit 28% aber weiterhin den höchsten Wert. Dahinter liegen SPD und Grüne mit jeweils 12% gleich auf. Die Linke legt 1 Punkt auf 11% zu und rückt damit an die beiden Parteien heran. FDP und BSW kämen unverändert auf jeweils 4% und würden den Einzug in den Bundestag erneut verpassen. Thomas Bleskin, Nachrichtenredaktion.
1: Nach langem Ringen sind Milliardeneinsparungen besiegelt, die zu stabilen Krankenkassenbeiträgen führen sollen. Die Kommunen beklagen absehbare Konsequenzen, vor allem für Krankenhäuser.
3: Den Krankenhäusern drohen durch das Sparpaket zusätzliche Belastungen. Obwohl insbesondere die Landkreise und Städte schon heute Milliarden aufbringen müssten, um ihre Kliniken noch vor der Insolvenz zu bewahren. Das sagte der Präsident des Deutschen Landkreistags, Achim Brütl, den Zeitungen der Funke Mediengruppe. Der Bund kam den Ländern zuletzt noch mit finanziellen Zugeständnissen entgegen, mit rund 550 Millionen Euro für die Krankenhäuser. Wer das am Ende bezahlen soll, ist noch unklar. Aber erstmal sollen die Krankenkassenbeiträge durch die Sparmaßnahmen stabil bleiben. Tine Klimach, Nachrichtenredaktion.
1: Norwegen mit Superstar Erling Haaland hat die Sensation verpasst und ist bei der Fußball-WM ausgeschieden. Die Skandinavier gingen im Viertelfinale gegen England zwar in Führung, die Engländer drehten aber das Spiel durch einen Doppelpack von Jude Bellingham. Am Ende stand es 2:1 nach Verlängerung für das Team von Trainer Thomas Tuchel. Im Halbfinale geht's für die Engländer nun gegen Argentinien oder die Schweiz. Zum Wetter die aktuelle Vorhersage des Deutschen Wetterdienstes. Im Norden und Osten heute sonnig, vereinzelt ziehen ein paar Wolkenfelder auf. In der Osthälfte sind kurze Schauer möglich. Im Westen und Süden viel Sonnenschein und trocken. Im Norden und Nordosten 25 bis 31 Grad. An der Küste etwas kühler, im Rest bis 35 Grad. Am wärmsten wird es im Südwesten. Zum Start in die neue Woche im Nordosten und Osten einzelne Schauer oder Gewitter. Im Westen und Süden sonnig und trocken. Es wird noch wärmer.
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1: Ich bin David Riemer. Das US-Militär hat nach eigenen Angaben in der Nacht erneut Ziele im Iran angegriffen. Laut dem US-Regionalkommando war die Attacke eine Reaktion auf einen Angriff der iranischen Revolutionsgarden auf ein Containerschiff in der Straße von Hormuz. Die Revolutionsgarden sprechen dagegen von Warnschüssen und kündigten an, die Straße von Hormuz bis auf Weiteres geschlossen zu halten. Die Hausärzte prognostizieren deutliche Einschnitte in der Versorgung durch das Sparpaket für die gesetzliche Krankenversicherung. Wir werden jetzt massive Kürzungsprogramme in den Praxen fahren, das sagte der Vorsitzende des Hausärzteverbands Blumenthal-Bayer im Deutschlandfunk.
2: Die Patienten werden immer älter und dadurch auch immer mehr. Auch die Kosten für Personal und Mieten steigen immer weiter, so der Chef des Hausärzteverbandes Blumenthal-Bayer. Das sei für die Praxen nicht mehr zu schaffen. Auch gäbe es genug Hausärzte, die mit 63 Jahren sagten, wenn das kommt, da habe ich die Schnauze voll. Der Verbandschef sieht mit dem Sparpaket die einzelnen Bereiche unterschiedlich stark belastet. Besonders seien der ambulante Bereich betroffen, aber auch Kliniken. Nicht genug werde bei der Pharmabranche und den Krankenkassen gekürzt. Uli Reitinger, Nachrichtenredaktion.
1: Noch 2 Siege bis zum großen Titeltraum. Dank Jude Bellingham steht England im Halbfinale der Fußball-WM und kann weiter auf den 2. Erfolg nach 1966 hoffen. Durch den Doppelpack des Ex-Dortmunders besiegte das Team von Trainer Thomas Tuchel Norwegen mit 2:1 nach Verlängerung. Im Halbfinale trifft England auf Argentinien oder die Schweiz. Und der Deutsche Fußballbund und Jürgen Klopp haben einen großen Schritt aufeinander zugemacht. Nach einem Treffen in New York sehen beide Seiten gute Chancen auf eine Einigung.
3: Nach Angaben des DFB wurden bei dem mehrstündigen Gespräch die wesentlichen Eckpunkte eines möglichen Vertrags abgestimmt. Die Verhandlungen sollen in der kommenden Woche fortgesetzt werden. Nach der Mitteilung sind beide Seiten zuversichtlich. Klopp gilt als Wunschkandidat für die Nachfolge von Julian Nagelsmann nach dem frühen WM-Aus der Nationalmannschaft. Bevor der 59-jährige Bundestrainer werden kann, muss allerdings noch sein bis 2029 laufender Vertrag mit Red Bull aufgelöst werden. Jan-Henner Reitze, Sportredaktion.
1: Noch offen ist allerdings eine Einigung mit Klopps Arbeitgeber Red Bull. Zum Wetter die aktuelle Vorhersage des Deutschen Wetterdienstes. Im Norden und Osten heute sonnig, vereinzelt ziehen ein paar Wolkenfelder auf. In der Osthälfte sind kurze Schauer möglich. Im Westen und Süden viel Sonnenschein und trocken. Im Norden und Nordosten 25 bis 31 Grad. An der Küste etwas kühler, im Rest bis 35 Grad. Am wärmsten wird's im Südwesten. Zum Start in die neue Woche im Nordosten und Osten einzelne Schauer oder Gewitter. Im Westen und Süden sonnig und trocken. Es wird noch wärmer.
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2: Mit Teamwork geht das Projekt gerade nicht voran. Versuchen Sie es besser alleine. Sie haben gerade heute eine gewisse Bodenständigkeit im Denken. Bleiben Sie am Ball.
1: Stier.
2: Wenn Sie heute die Hände in den Schoß legen, können Sie zwar keine großen Fehler begehen, Sie erreichen damit aber nichts. Also aktivieren Sie die Energie, die jetzt in Ihnen schlummert.
1: Zwillinge.
2: Sie betrachten heute die Dinge von oben herab und objektiv, zum Wohle aller. Reagieren Sie aber nicht ungehalten, wenn man Anforderungen an Sie stellt.
1: Krebs.
2: Wenn rasche Entscheidungen von Ihnen gefordert werden, dann läuft dies jetzt besonders gut. Schließlich wissen Sie endlich genau, was Sie wollen.
1: Löwe.
2: Eine starke innere Unruhe prägt den heutigen Tagesablauf. Prüfen Sie genau oder fragen Sie nach anderen Meinungen, ehe Sie sich festlegen.
1: Jungfrau.
2: Bevor Sie auf Ihr Ziel losstürmen, überlegen Sie heute genau, was Sie erreichen wollen. Nur wenn Sie an sich glauben, erreichen Sie, was Sie sich vorgenommen haben.
1: Waage.
2: Leistungen fordern womöglich heute Ihren gesundheitlichen Tribut. Ihr Körper ist zwar belastbar, aber Sie sollten trotzdem nicht über die Stränge schlagen.
1: Skorpion.
2: Nutzen Sie die Gunst der Stunde und beginnen Sie jetzt mit einem Projekt, das Sie sich bisher nur in Gedanken ausgemalt haben. Ihre konzentrierte Leistung ist heute anerkennenswert.
1: Schütze.
2: Schalten Sie einmal ganz bewusst ab. Kein Terminstress und sich nicht zu Entscheidungen drängen lassen. Raus an die frische Luft, nur so kommt der Kreislauf wieder in Schwung.
1: Steinbock.
2: Sie sind zu unnachgiebig. Bei Verhandlungen sollten Sie heute mehr auf Diplomatie setzen. Zwar sind Sie sehr erfolgsorientiert, aber leider auch viel zu emotional.
1: Wassermann.
2: Alles, was Sie jetzt beginnen, werden Sie erfolgreich zum Abschluss bringen. Sie bekommen von allen Seiten volle Unterstützung. Das Glück liegt auf Ihrem Weg.
1: Fische.
2: Sie lassen sich von niemandem beirren und können dadurch neue Chancen immer wieder sofort nutzen. Nur so kommen Sie an das Ziel. Hören Sie auf Ihr Bauchgefühl.
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1: Ich bin Uli Reitinger. Das US-Militär hat nach eigenen Angaben in der Nacht erneut Ziele im Iran angegriffen. Laut dem US-Regionalkommando war die Attacke eine Reaktion auf einen Angriff der iranischen Revolutionsgarden auf ein Containerschiff in der Straße von Hormuz.
2: Ein Besatzungsmitglied wird vermisst. Das Schiff ist wegen eines Feuers und schwerer Schäden nicht mehr fahrbereit. Der Iran erklärte dagegen, Warnschüsse auf ein Schiff abgegeben zu haben, das die maritime Sicherheit gefährdet habe. Die Revolutionsgarden kündigten an, die Straße von Hormuz bis auf Weiteres zu schließen und mit weiteren Attacken zu reagieren, falls die USA erneut angreifen. Nach Angaben des Regionalkommandos ist es bereits die dritte Angriffswelle der USA gegen den Iran in dieser Woche. Eine Entspannung der Lage ist damit vorerst nicht in Sicht. David Riemer, Nachrichtenredaktion.
1: Im vergangenen Monat mit seiner extremen Hitzewelle sind bundesweit so viele Menschen ertrunken wie seit mehr als 20 Jahren in keinem Juni. Nach Angaben der Deutschen Lebensrettungsgesellschaft starben mindestens 99 Menschen. Besonders betroffen waren Männer und junge Menschen. Die Deutsche Lebensrettungsgesellschaft ruft dazu auf, Gefahren am Wasser nicht zu unterschätzen und riskante Aktionen zu vermeiden. Die Union hat in einer neuen Umfrage leicht zugelegt. Die AfD liegt aber weiter klar vorn. Das geht aus dem aktuellen Sonntagstrend des Instituts INSA für die Bild am Sonntag hervor.
3: Die Union verbessert sich im Vergleich zur Vorwoche um 1 Prozentpunkt auf 22%. Die AfD verliert zwar 1 Punkt, erreicht mit 28% aber weiterhin den höchsten Wert. Dahinter liegen SPD und Grüne mit jeweils 12% gleich auf. Die Linke legt 1 Punkt auf 11% zu und rückt damit an die beiden Parteien heran. FDP und BSW kämen unverändert auf jeweils 4% und würden den Einzug in den Bundestag erneut verpassen. Thomas Bleskin, Nachrichtenredaktion.
1: Zum Sport. Dank Jude Bellingham steht England im Halbfinale der Fußball-WM und kann weiter auf den zweiten Erfolg nach 1966 hoffen. Durch die Tore des Ex-Dortmunders besiegte das Team von Trainer Thomas Tuchel Norwegen mit 2:1 nach Verlängerung. Norwegen war in der 36. Minute durch Schjelderup mit 1:0 in Führung gegangen, aber Bellingham drehte das Spiel. Im Halbfinale trifft England auf Argentinien, das sich gegen die Schweiz durchsetzen konnte. Das Wetter, die aktuelle Vorhersage des Deutschen Wetterdienstes. Im Norden und Osten ziehen heute ab und zu ein paar Wolkenfelder durch. Es gibt auch längere sonnige Phasen. In der Osthälfte sind kurze Schauer möglich. Im Westen und Süden gibt es dagegen viel Sonne und es bleibt trocken. Die Temperaturen im Norden und Nordosten 25 bis 31 Grad. An der Küste etwas kühler. Im Rest des Landes sind bis zu 35 Grad möglich. Zum Start in die neue Woche im Nordosten und Osten einzelne Schauer oder Gewitter. Im Westen und Süden sonnig und trocken.
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1: Ich bin Uli Reitinger. Nach nächtlichen Angriffen des US-Militärs gegen den Iran herrscht in mehreren mit den USA verbündeten Golfstaaten Alarm. In Bahrain ertönten in den frühen Morgenstunden die Warnsirenen. Die Bewohner wurden aufgerufen, einen sicheren Ort aufzusuchen. Die Vereinigten Arabischen Emirate gerieten unter Beschuss. Dort wurden Angriffe mit Raketen und Drohnen abgewehrt, teilte das Verteidigungsministerium mit. In Katar werden die Einwohner aufgefordert, zu Hause zu bleiben und sich von den Fenstern fernzuhalten. Seit 2003 sind in einem Juni noch nie so viele Menschen beim Baden ums Leben gekommen wie in diesem Jahr. Das geht aus aktuellen Zahlen der DLRG hervor. Bundesweit starben mindestens 99 Menschen.
2: 90% der Badetoten im Juni waren Männer, die meisten davon nicht älter als 30 Jahre. Laut DLRG überschätzen junge Männer oft ihre eigenen Fähigkeiten und bringen sich selbst in Gefahr. Häufig sind es unerwartete Strömungen, Temperaturunterschiede, schlechte Schwimmfähigkeiten und Sprünge in zu flache Gewässer, die zum Ertrinken führen. Die DLRG rät deshalb dringend, im besten Fall nicht allein schwimmen gehen, beim Baden auf Alkohol und andere Drogen verzichten und bitte nur bewachte Badestellen nutzen. Jonas Mikolajczak, Nachrichtenredaktion.
1: Ein Tempolimit von 130 auf deutschen Autobahnen könnte jedes Jahr 70 bis 90 Menschenleben retten. Zu diesem Ergebnis kommt eine neue Studie der Björn-Steiger-Stiftung. Demnach würde die Zahl der tödlichen Unfälle auf Autobahnen um bis zu 30% sinken.
3: Weniger Tempo, weniger schwere Unfälle. Genau das ist das Ergebnis dieser Studie. Sollte wirklich ein Tempolimit eingeführt werden, glauben die Forscher nicht, dass Autofahrer deshalb verstärkt auf Landstraßen ausweichen oder häufig im Stau stehen. Im Gegenteil, weil es seltener schwere Unfälle gäbe, könnten Sperrungen und Umleitungen sogar abnehmen. Über ein generelles Tempolimit wird hier in Deutschland schon seit Jahren sehr emotional diskutiert. Das Bundesverkehrsministerium lehnt es allerdings weiter ab. Zoe Tassovali, Nachrichtenredaktion.
1: Zum Sport. Bei der Fußball-Weltmeisterschaft steht jetzt auch das zweite Halbfinale fest. England trifft am Mittwoch auf Titelverteidiger Argentinien. Die Engländer hatten sich durch 2 Tore von Jude Bellingham mit 2:1 nach Verlängerung gegen Norwegen durchgesetzt. Auch das Spiel Argentinien gegen die Schweiz ging mit 1:1 in die Verlängerung. Julian Alvarez und Lautaro Martinez entschieden mit ihren späten Treffern die Partie. Endstand 3:1 für den amtierenden Weltmeister. Das Wetter, die aktuelle Vorhersage des Deutschen Wetterdienstes. Im Norden und Osten ziehen heute ab und zu ein paar Wolkenfelder durch. Es gibt aber auch längere sonnige Phasen. In der Osthälfte sind kurze Schauer möglich. Im Westen und Süden gibt es dagegen viel Sonne und es bleibt trocken. Die Temperaturen im Norden und Nordosten 25 bis 31 Grad, an der Küste etwas kühler. Im Rest des Landes bis zu 35 Grad möglich. Zum Start in die neue Woche im Nordosten und Osten einzelne Schauer oder Gewitter. Im Westen und Süden sonnig und trocken.
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2: Mit Teamwork geht das Projekt gerade nicht voran. Versuchen Sie es besser alleine. Sie haben gerade heute eine gewisse Bodenständigkeit im Denken. Bleiben Sie am Ball.
0: Stier.
2: Wenn Sie heute die Hände in den Schoß legen, können Sie zwar keine großen Fehler begehen, Sie erreichen damit aber nichts. Also aktivieren Sie die Energie, die jetzt in Ihnen schlummert.
0: Zwillinge.
2: Sie betrachten heute die Dinge von oben herab und objektiv, zum Wohle aller. Reagieren Sie aber nicht ungehalten, wenn man Anforderungen an Sie stellt.
0: Krebs.
2: Wenn rasche Entscheidungen von Ihnen gefordert werden, dann läuft dies jetzt besonders gut. Schließlich wissen Sie endlich genau, was Sie wollen.
0: Löwe.
2: Eine starke innere Unruhe prägt den heutigen Tagesablauf. Prüfen Sie genau oder fragen Sie nach anderen Meinungen, ehe Sie sich festlegen.
0: Jungfrau.
2: Bevor Sie auf Ihr Ziel losstürmen, überlegen Sie heute genau, was Sie erreichen wollen. Nur wenn Sie an sich glauben, erreichen Sie, was Sie sich vorgenommen haben.
0: Waage.
2: Höchstleistungen fordern womöglich heute Ihren gesundheitlichen Tribut. Ihr Körper ist zwar belastbar, aber Sie sollten trotzdem nicht über die Stränge schlagen.
0: Skorpion.
2: Nutzen Sie die Gunst der Stunde und beginnen Sie jetzt mit einem Projekt, das Sie sich bisher nur in Gedanken ausgemalt haben. Ihre konzentrierte Leistung ist heute anerkennenswert.
0: Schütze.
2: Schalten Sie einmal ganz bewusst ab. Kein Terminstress und sich nicht zu Entscheidungen drängen lassen. Raus an die frische Luft, nur so kommt der Kreislauf wieder in Schwung.
0: Steinbock.
2: Sie sind zu unnachgiebig. Bei Verhandlungen sollten Sie heute mehr auf Diplomatie setzen. Zwar sind Sie sehr erfolgsorientiert, aber leider auch viel zu emotional.
0: Wassermann.
2: Alles, was Sie jetzt beginnen, werden Sie erfolgreich zum Abschluss bringen. Sie bekommen von allen Seiten volle Unterstützung. Das Glück liegt auf Ihrem Weg.
0: Fische.
2: Sie lassen sich von niemandem beirren und können dadurch neue Chancen immer wieder sofort nutzen. Nur so kommen Sie an das Ziel.

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1: Ich bin Uli Reitinger. Das US-Militär hat seine jüngste Angriffswelle gegen den Iran beendet. Die Attacke sei ein Vergeltungsschlag für den Angriff auf ein weiteres Handelsschiff in der Straße von Hormuz gewesen, teilte das US-Regionalkommando mit. Die US-Streitkräfte griffen demnach rund 140 iranische Militärziele an. Raketen- und Drohnenstellungen, Marineeinrichtungen, Munitionslager, Kommunikationsnetze und Küstenüberwachungsstandorte. Der Iran wiederum griff US-Militärbasen in mit den USA verbündeten Golfstaaten und in Jordanien an. Die Waldbrandgefahr in Deutschland nimmt weiter zu. Der Deutsche Wetterdienst erwartet für heute in mehreren Regionen die höchste Warnstufe. Besonders betroffen sind der Südwesten und Teile Berlins.
2: Nach der aktuellen Prognose gilt die höchste Waldbrandgefahr in Stufe 5, vor allem entlang der Grenze zu Frankreich, im Süden Baden-Württembergs und für den Berliner Nordosten. In vielen weiteren Regionen, darunter großen Teilen Baden-Württembergs sowie Gebieten in Rheinland-Pfalz, Hessen, Bayern und Brandenburg, wird die zweithöchste Warnstufe erreicht. Der Deutsche Wetterdienst rät deshalb zu besonderer Vorsicht. Offenes Feuer und Rauchen im Wald sollten unbedingt vermieden werden. Thomas Pleskin, Nachrichtenredaktion.
1: Deutschland erlebt die nächste Hitzewelle. Bei der ersten im Juni sind mindestens 99 Menschen beim Baden ertrunken. Das meldet die Deutsche Lebensrettungsgesellschaft. Frage an den Kollegen Jonas Mikolajczak. Auf welche Regeln muss ich achten am Badesee und im Freibad?
3: Gerade wenn es heiß ist, muss man aufpassen. Also auf gar keinen Fall überhitzt ins Wasser springen, sondern sich vorher schrittweise abkühlen. Also zum Beispiel einfach die Arme vorher ins Wasser halten. Man sollte zudem auch nur dort baden, wo es erlaubt oder bewacht ist. Abseits kann es nämlich oft plötzliche und lebensgefährliche Strömungen und Temperaturunterschiede geben. Die DLRG appelliert außerdem vor allem an Jungs und Männer, sie sollen ihre Fähigkeiten realistisch einschätzen und auf riskante Aktionen verzichten. Auch Alkohol und andere Drogen, die sollten beim Badespaß vollkommen weggelassen werden.
1: Jonas Mikolajczak, vielen Dank. Zum Sport. Bei der Fußball-WM ist das Halbfinale komplett. Am Dienstag trifft Frankreich auf Spanien und am Mittwoch bekommt es England mit Argentinien zu tun. Die Engländer setzten sich gegen Norwegen durch einen Doppelpack von Jude Bellingham mit 2:1 nach Verlängerung durch. Titelverteidiger Argentinien gewann gegen die Schweiz mit 3:1 nach Verlängerung. Messi blieb diesmal ohne Tor. Das Wetter, die aktuelle Vorhersage des Deutschen Wetterdienstes. Der Hochsommer geht weiter. Im Norden und Osten ziehen ein paar Wolken durch. In der Osthälfte kann es auch kurze Schauer geben. Aber alles in allem ist es ein sonniger und heißer Sonntag. An den Küsten werden nur 18 bis 22 Grad erreicht. Ansonsten sind bis zu 35 Grad drin. Am Montag wird es nochmal 1-2 Grad heißer. Ansonsten ändert sich zum Wochenstart nicht viel. Im Osten gibt es ein gewisses Schauerrisiko. Im Rest des Landes knallt die Sonne vom blauen Himmel.
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4: Willkommen am 2. Juli, Sommersonntag 2026. Wir haben es kurz nach 8 und wir starten die Open Air Party im Radio Ihre und Eure richtigen Wahl. Da sage noch einer, die Leute wählen nicht richtig. Bitte sehr, beim Radio läuft alles. Es ist ja auch nicht irgendein Radio, ganz klar. Sie sind ja auch nicht irgendwer. 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Morgen geht's weiter. Es gibt immer mehr, jetzt sowieso und da hat Nick P. seine Füße. Ja, im Meer. Ist ja Sommer.

0: Der Sommer hat im deutschen Schlager einen Vornamen, nämlich Daniel, und der ist ausgesprochen interessiert, wenn man so will, ein typischer Romantiker. In der Romantik ist das Bild der Nacht allgegenwärtig und folglich wollte der Daniel mal nachfragen, was eigentlich in der letzten Nacht so alles passiert ist. Ja, Sie hören Musik und Schluss zum Wochenschluss am Sommersonntagmorgen bei uns bei Radio Paloma. 100% deutsche Schlager gibt es hier und aktuelle Meldungen, gleich geht es nach Klüssendorf.
1: Endlich.
0: Meine innere Stimme freut sich und wir beide freuen uns sowieso jetzt auf den Kultschlager von und mit Cora.
1: Ja, das stimmt.

0: Hier ist Anna-Karina Wolczak auf Radio Paloma und dies ist mein aktueller Titel. Viel Spaß dabei.
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1: Anna Karina Wojcik, die neuen deutschen Schlager bei uns bei Radio Paloma. Immer zuerst, ja, was soll ich sagen? Sie sind ja bei uns goldrichtig bei Deutschland Schlagersender. Ja, und die neuen, wie gesagt, sowieso immer zuerst. Und wir schauen mal auf die verflossene Woche zurück. Ein altes Sprichwort lautet, Lakritz macht Spitz, Pizza macht Spitzer. Und jetzt hat der Appetit auf Pizza sogar einen Spitzbuben produziert. Was ist Anfang der Woche in Klüssendorf passiert? Und das auch nicht zum ersten Mal. Ein Unbekannter hat dort ein Pizzataxi geklaut. Das Auto war vom Auslieferungsfahrer vor der Pizzeria mit laufendem Motor abgestellt worden, wie die Polizei mitteilte. Und der Unbekannte sei in einem unbeobachteten Moment eingestiegen und mit offen stehendem Kofferraum davongefahren. Sicherheitsbeamte des zuständigen Landkreises haben sofort reagiert und gemeint, das ist ein Angriff auf systemrelevante Infrastruktur. Rein rechtlich steht man vor der Frage, zählt das nun noch als Autodiebstahl oder schon als Mundraub? Meine innere Stimme grübelt. Übelt da verständlicherweise, oder?
2: Ja, ich denke gerade an Horst, der hatte sich kürzlich ja auch beim Pizzaservice eine Pizza Margherita bestellt.
1: Interessant, und?
2: Die haben ihm gesagt, machen wir gerne, sollen wir die Pizza in 6 oder in 8 Stücke teilen.
1: Und der Horst?
2: Horst sagte, 6 bitte, 8 schaffe ich doch nicht.
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2: Hermann von Welt ist es nicht gewesen. Ich hab's vergeigt und sein Herz verletzt.

vom Kult jetzt zum ganz persönlichen 100% Sommerschlager bei Radio Paloma, Alexander Hofmann. Der Sommerurlaub, der rückt näher. Und ich wollte übrigens bis Ende Juni 10 Kilo abnehmen. Es fehlen noch 13.

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0: Helene Fischer, ja zuvor die Sommerfrage, also die Daniel-Sommerfrage. Was ist letzte Nacht passiert? Jetzt die zusätzliche Nacht. Heute Nacht mit Helene. Romantik pur rund um die Uhr. Radio Paloma 100% deutsche Schlager am 12. Juli. Ja, und wir freuen uns in der nächsten Stunde auch auf die Klassiker der kurzen Worte. Und die gibt's natürlich auch per Telefon.
1: Ja, bitte?
2: Bitte, hör mal, eine ganz, ganz große Überraschung. Wir bekommen ein Baby.
1: Oh, also, das freut mich. Oh, ist das schön. Aber mit wem spreche ich überhaupt?
0: Eine berechtigte und zugleich klassische Frage. Und nach 9 geht's klassisch weiter. Gigi Anderson werden wir in voller Länge dann hören. Und vor Freude auch auf Pia Sophie.
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0: So, und wir begeben uns auf eine Reise in die Schlagervergangenheit. 55 Jahre geht's zurück. DJ Ötzi und Pep Guardiola wurden geboren. Auf Vitali Klitschko und Heike Makatsch erblickten das Licht der Welt. Und im Radio, da erklang die Stimme von Vicky Leandros 1971.

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1: Ich bin Uli Reitinger. Irans Revolutionsgarden haben US-Militärbasen in mit den USA verbündeten Golfstaaten und in Jordanien angegriffen. Wie groß die Schäden sind, ist noch unklar. Das US-Militär griff seinerseits erneut Ziele im Iran an. Laut dem US-Regionalkommando war die Attacke eine Reaktion auf einen Angriff der iranischen Revolutionsgarden auf ein Containerschiff in der Straße von Hormuz.
2: Ein Besatzungsmitglied wird vermisst. Das Schiff ist wegen eines Feuers und schwerer Schäden nicht mehr fahrbereit. Der Iran erklärte dagegen, Warnschüsse auf ein Schiff abgegeben zu haben, das die maritime Sicherheit gefährdet habe. Die Revolutionsgarden kündigten an, die Straße von Hormuz bis auf Weiteres zu schließen und mit weiteren Attacken zu reagieren, falls die USA erneut angreifen. Nach Angaben des Regionalkommandos ist es bereits die dritte Angriffswelle der USA gegen den Iran in dieser Woche. Eine Entspannung der Lage ist damit vorerst nicht in Sicht. David Riemer, Nachrichtenredaktion.
1: Im vergangenen Monat sind bundesweit so viele Menschen ertrunken wie seit über 20 Jahren nicht mehr in einem Juni. Nach Angaben der Deutschen Lebensrettungsgesellschaft starben mindestens 99 Menschen. Besonders betroffen waren Männer und junge Menschen. Die Lebensretter rufen dazu auf, Gefahren am Wasser nicht zu unterschätzen und riskante Aktionen zu vermeiden. Ein Tempolimit von 130 km/h auf deutschen Autobahnen könnte jedes Jahr 70 bis 90 Menschenleben retten. Zu diesem Ergebnis kommt eine neue Studie der Björn Steiger Stiftung.
3: Weniger Tempo, weniger schwere Unfälle. Genau das ist das Ergebnis dieser Studie. Sollte wirklich ein Tempolimit eingeführt werden, glauben die Forscher nicht, dass Autofahrer deshalb verstärkt auf Landstraßen ausweichen oder häufig im Stau stehen. Im Gegenteil, weil es seltener schwere Unfälle gäbe, könnten Sperrungen und Umleitungen sogar abnehmen. Über ein generelles Tempolimit wird hier in Deutschland schon seit Jahren sehr emotional diskutiert. Das Bundesverkehrsministerium lehnt es allerdings weiter ab. Zoe Tassovali, Nachrichtenredaktion.
1: Und noch zum Sport. Bei der Fußball-WM steht das komplette Halbfinale fest. Am Dienstag trifft Frankreich auf Spanien und seit ein paar Stunden wissen wir, am Mittwoch bekommt es England mit Argentinien zu tun. Die Engländer setzten sich durch 2 Treffer von Jude Bellingham mit 2:1 nach Verlängerung gegen Norwegen durch. Argentinien gewann gegen die Schweiz mit 3:1 nach Verlängerung. Das Wetter, die aktuelle Vorhersage des Deutschen Wetterdienstes. Der Hochsommer geht weiter. Im Norden und im Osten ziehen ein paar Wolken durch. In der Osthälfte kann es auch mal kurze Schauer geben. Aber alles in allem ist es ein sonniger und heißer Sonntag. An den Küsten werden nur 18 bis 22 Grad erreicht. Ansonsten sind bis zu 35 Grad drin. Am Montag wird es nochmal 1-2 Grad heißer. Ansonsten ändert sich zum Wochenstart nicht viel. Im Osten gibt es ein gewisses Schauerrisiko. Im Rest des Landes knallt die Sonne vom blauen Himmel.
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4: Fröhlichen guten Juli-Sonntagmorgen, möglichst ohne Sorgen allerseits. Wir haben es kurz nach 9. 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sommerlich einmal mehr mit Rückenwind, Vanessa Mai.

0: Kia Sophie, Radio Paloma, 100% deutscher Schlagermusik und Stuss zum Wochenschluss. Apropos, nichts geht mehr. Thema liebevolle Komplimente.
1: Deine Stärke.
0: Ja, das kann man ohne zu grinsen durchaus sagen. Vor 4 Wochen auf den Tag genau habe ich Kevin Strohlmann gesagt, wenn du eine Frau kennenlernst, sag ihr was über ihren Duft und über ihre Augen. So, und was hat Kevin zu seiner neuen Freundin gesagt?
1: Sabrina, deine Augen riechen gut.
0: So hatte ich das natürlich nicht gemeint.

0: Fantasy und schon duftet es ganz besonders. Ja, der Sender für alle Sinne, Radio Paloma, 100% deutscher Schlager, Musik und Schluss zum Wochenschluss. Auch wieder mit dem zusätzlich besonderen guten Ton. Man kann auch sagen, dem sogenannten Marton, dem besonderen adrianischen Effekt aus dem tiefsten moderativen Inneren.
1: Ja, das stimmt.
0: Und am Dienstag gab es diese Schlagzeile: Frauchen holt entlaufenen Hund betrunken bei Polizei ab mit Auto. Ja, was war geschehen? Also eine Hundebesitzerin in Hannover an der Leine, schon da muss ich schmunzeln, ne? Hannover an der Leine, kommt man doch gleich auf den Hund. Ja, guck an, Jacqueline ist auch da. Also, besagte Hundebesitzerin ist doch tatsächlich betrunken zur nächsten Polizeiwache gefahren, um dort ihren entlaufenen Mann, genauer gesagt ihren Dobermann, abzuholen. Den Heimweg mussten Hund und Frauchen allerdings zu Fuß antreten, denn als die 50-Jährige auf der Wache eintraf, schlug den Beamten starker Alkoholgeruch entgegen.
1: Ein Test ergab 2,4 Promille.
0: Genau, und deshalb musste die Frau ihren Autoschlüssel abgeben und den Wagen auf dem Parkplatz stehen lassen. Wenn man so will, war für die Frau die ganze Aktion für die Katz und sie musste mit einem Verfahren am Hals und ohne Führerschein wieder Leine ziehen.
1: Vermutlich war der Dobermann abgehauen, weil die Frau immer einen Kater hatte.
0: Jetzt ein guter Gedanke, Adi. Ja. Andere Zeitgenossen meinen, dass doch der Dobermann die Frau hätte nach Hause fahren können. Na gut, verrückte Geschichte und die passiert immer mal wieder. Zwar keinem Dober, aber dafür doch immer auch mal einem Mann. Wetten?
2: Sagen Sie mal...
3: Ja, was denn, Herr Oberwachtmeister?
2: Das ist doch der blanke Wahnsinn. Sie erlauben Ihrem Hund, das Auto zu steuern.
3: Wieso? Das ist doch gar nicht mein Hund. 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

0: Rotblond, Gratulation zum Sieg, die neuen deutschen Schlager bei uns. Immer zuerst Radio Paloma, immer 100% und 100% deutsche Schlager sowieso. Ja, im Moment kursieren ja wieder und teilweise immer noch gute Vorsätze für die gute Strandfigur. Viele, viele Zeitgenossen sind hochzufrieden, wenn sie sagen, für den Biergarten reicht es. Aber hier muss ich mal unterbrechen. Meine innere Stimme hat eine Frage.
1: Hast du eigentlich einen Schrittzähler?
0: Nein. Ich fange erst mal langsam an. Ich habe jetzt einen Bewegungsmelder und der piept, weil es jetzt an den Strand geht und zu Dörte und Knut Sandburg.
1: Und Mutti ist auch dabei.
2: Ach, guck doch mal, Knut. Die Mutti schläft.
3: Ja, Dörte, das war ein ganz, ganz prima Einfall von dir, deine Mutti mit in den Urlaub zu nehmen.
2: Findest du wirklich, Knut?
3: Wirklich, Dörte. Oh. Guck mal, am Strand ist sie ein prima Windschutz und Schatten spendet sie auch.
4: Wissen Sie was? 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

0: 100% deutscher Schlager am 1. Juli Sonntag des Jahres in Musik und Schluss zum Wochenschluss bei Radio Paloma und gleich erste Drittelpause. Und Sie haben alles richtig und alles gut gemacht und da gibt es jetzt ein Vergissmeinnicht.
1: Ich wünsche dir wirklich von Herzen eine wunderschöne Kur, Schnucki.
2: Ach ja, also 6 Wochen sind ja eine lange Zeit, Dietmar.
1: Ja, Schnucki, trotzdem, ich wünsche dir eine wunderschöne...
2: Dietmar, wirst du mich denn auch nicht vergessen?
1: Nein, Schnucki, hier, guck hier. Ich mache mir gleich einen ganz dicken, fetten Knoten ins Taschentuch.
0: Also das ist doch nun wirklich ein Vertrauensbeweis. Allerdings braucht man dazu ein Stofftaschentuch und die gibt's nicht mehr so oft. So, was war noch? Ach ja, zum Glück habe ich auch einen Knoten im Taschentuch. Kultschlager nach 10, das ist mein Stichwort.
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0: Das wird dann höchste Kultschlagerzeit nach 10 mit Roland Kaiser und die aktuellen Hits, die haben wir natürlich auch dabei.
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0: Nick P. schon in der kommenden Stunde komplett zu hören und jetzt noch mehr Abwechslung. Es wird fresh, ein Markenzeichen von Mari Reim, ein weiteres interessantes Lied von meinen Lippen. So der Titel, aktuell aus von und in und

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2: Mit Teamwork geht das Projekt gerade nicht voran. Versuchen Sie es besser alleine. Sie haben gerade heute eine gewisse Bodenständigkeit im Denken. Bleiben Sie am Ball.
1: Stier.
2: Wenn Sie heute die Hände in den Schoß legen, können Sie zwar keine großen Fehler begehen, Sie erreichen damit aber nichts. Also aktivieren Sie die Energie, die jetzt in Ihnen schlummert.
1: Zwillinge.
2: Sie betrachten heute die Dinge von oben herab und objektiv, zum Wohle aller. Reagieren Sie aber nicht ungehalten, wenn man Anforderungen an Sie stellt.
1: Krebs.
2: Wenn rasche Entscheidungen von Ihnen gefordert werden, dann läuft dies jetzt besonders gut. Schließlich wissen Sie endlich genau, was Sie wollen.
1: Löwe.
2: Eine starke innere Unruhe prägt den heutigen Tagesablauf. Prüfen Sie genau oder fragen Sie nach anderen Meinungen, ehe Sie sich festlegen.
1: Jungfrau.
2: Bevor Sie auf Ihr Ziel losstürmen, überlegen Sie heute genau, was Sie erreichen wollen. Nur wenn Sie an sich glauben, erreichen Sie, was Sie sich vorgenommen haben.
1: Waage.
2: Höchstleistungen fordern womöglich heute Ihren gesundheitlichen Tribut. Ihr Körper ist zwar belastbar, aber Sie sollten trotzdem nicht über die Stränge schlagen.
1: Skorpion.
2: Nutzen Sie die Gunst der Stunde und beginnen Sie jetzt mit einem Projekt, das Sie sich bisher nur in Gedanken ausgemalt haben. Ihre konzentrierte Leistung ist heute anerkennenswert.
1: Schütze.
2: Schalten Sie einmal ganz bewusst ab. Kein Terminstress und sich nicht zu Entscheidungen drängen lassen. Raus an die frische Luft, nur so kommt der Kreislauf wieder in Schwung.
1: Steinbock.
2: Sie sind zu unnachgiebig. Bei Verhandlungen sollten Sie heute mehr auf Diplomatie setzen. Zwar sind Sie sehr erfolgsorientiert, aber leider auch viel zu emotional.
1: Wassermann.
2: Alles, was Sie jetzt beginnen, werden Sie erfolgreich zum Abschluss bringen. Sie bekommen von allen Seiten volle Unterstützung. Das Glück liegt auf Ihrem Weg.
1: Fische.
2: Sie lassen sich von niemandem beirren und können dadurch neue Chancen immer wieder sofort nutzen. Nur so kommen Sie an das Ziel.

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1: Ich bin Uli Reitinger. Der Iran-Krieg ist wieder in vollem Gange. Das US-Militär hat nach eigenen Angaben rund 140 iranische Militärziele mit Präzisionsmunition angegriffen, darunter Raketen- und Drohnenstellungen, Marineeinrichtungen, Munitionslager, Kommunikationsnetze und Küstenüberwachungsstandorte. Der Iran hat die Straße von Hormuz erneut gesperrt und US-Militärbasen in mehreren Golfstaaten und in Jordanien angegriffen. Seit 2003 sind in einem Juni noch nie so viele Menschen beim Baden ums Leben gekommen wie in diesem Jahr. Das geht aus aktuellen Zahlen der Deutschen Lebensrettungsgesellschaft hervor. Demnach starben bundesweit mindestens 99 Menschen.
2: 90% der Badetoten im Juni waren Männer, die meisten davon nicht älter als 30 Jahre. Laut DLRG überschätzen junge Männer oft ihre eigenen Fähigkeiten und bringen sich selbst in Gefahr. Häufig sind es unerwartete Strömungen, Temperaturunterschiede, schlechte Schwimmfähigkeiten und Sprünge in zu flache Gewässer, die zum Ertrinken führen. Die DLRG rät deshalb dringend, im besten Fall nicht allein schwimmen gehen, beim Baden auf Alkohol und andere Drogen verzichten und bitte nur bewachte Badestellen nutzen. Jonas Mikolajczak, Nachrichtenredaktion.
1: Die Waldbrandgefahr nimmt weiter zu in Deutschland. Der Deutsche Wetterdienst erwartet für heute in mehreren Regionen die höchste Warnstufe. Besonders betroffen sind der Südwesten und Teile Berlins.
3: Nach der aktuellen Prognose gilt die höchste Waldbrandgefahr in Stufe 5, vor allem entlang der Grenze zu Frankreich, im Süden Baden-Württembergs und für den Berliner Nordosten. In vielen weiteren Regionen, darunter großen Teilen Baden-Württembergs sowie Gebieten in Rheinland-Pfalz, Hessen, Bayern und Brandenburg, wird die zweithöchste Warnstufe erreicht. Der Deutsche Wetterdienst rät deshalb zu besonderer Vorsicht. Offenes Feuer und Rauchen im Wald sollten unbedingt vermieden werden. Thomas Pleskin, Nachrichtenredaktion.
1: Zum Sport. Bei der Fußball-Weltmeisterschaft stehen die letzten vier Mannschaften fest. Im ersten Halbfinale spielen am Dienstag Frankreich und Spanien gegeneinander. Am Mittwoch trifft England auf Titelverteidiger Argentinien. Die Engländer haben Norwegen mit 2:1 nach Verlängerung besiegt, durch 2 Tore von Jude Bellingham. Auch Argentinien musste gegen die Schweiz in die Verlängerung. Am Ende gewann das Team von Lionel Messi mit 3:1. Das Wetter, die aktuelle Vorhersage des Deutschen Wetterdienstes. Der Hochsommer geht weiter. Im Norden und im Osten ziehen ein paar Wolken durch. In der Osthälfte kann es auch kurze Schauer geben. Aber alles in allem ist es ein sonniger und heißer Sonntag. An den Küsten werden nur 18 bis 22 Grad erreicht. Ansonsten sind bis zu 35 Grad drin. Am Montag wird es noch mal 1-2 Grad heißer. Ansonsten ändert sich zum Wochenstart nicht so viel. Im Osten gibt es ein gewisses Schauerrisiko. Im Rest des Landes knallt die Sonne runter vom blauen Himmel.
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4: Wir haben es kurz nach 10 und noch eine Woche bleibt es dabei. 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Und wir starten in die gewinnträchtige Stunde vor 11, sommerlich auch sonntags. Gehörsinn hatten wir, Geruchssinn auch, jetzt Geschmack mit Daniel Lopez. So schmeckt der Sommer. 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

0: Kaiser, eine auch für mich immer wieder verständliche Frage.
1: Ich kann das absolut verstehen.
0: Ja, meine innere Stimme beginnt frech zu werden, oder, Jacqueline? Danke. Radio Paloma, 100% deutsche Schlager bei uns. Sie hören Musik und Schluss zum Wochenschluss. Und da sind wir traditionell in der rätselhaftesten Stunde des Tages. Wir nähern uns so mit dem Radio Paloma Wochenendquiz. Die Rätselfreunde, die reiben sich die Hände oder wenigstens Daumen und Zeigefinger, denn es gibt Geld zu gewinnen. Also mit uns machen sie immer eine gute Partie. Und das glaubt mancher und auch manche, wenn sie eine Beziehung eingehen. Und dann, bumm, alles vorbei.
1: Und schon sind wir wieder beim Thema.
2: Sag mal, Brigitte, ich habe gehört, dass deine Verlobung mit dem Chefarzt...
3: Ja, Opa, ich habe sie gelöst.
2: Das war schade. Schade, mein Kind.
3: Ach, Arrivo. Also, weißt du, Opi, er benimmt sich einfach widerlich.
2: Wirklich, Brigitte, als Arzt?
3: Als Arzt, ja. Ein ganz, ganz schlimmer Finger, Opi. Er verlangt ja nicht nur alle seine Geschenke zurück.
2: Alle Geschenke? Was du nicht sagst, Brigitte.
3: Ja, nicht nur das. Heute hat er mir auch noch eine Rechnung über 59 Hausbesuche geschickt.

0: Ein hörenswerter Neuanfang, Bianca Ab bei uns. Sie hören ihren Schlagersender Nummer 1, Radio Paloma, 100% deutsche Schlager. Viele, wenn nicht sogar manche, freuen sich ganz doll auf den nahen Sommerurlaub, wenn man das Geld dafür hat, ganz klar, ich weiß. Und das können Sie bei uns ja gewinnen, noch vor 11 mit dem Radio Paloma Wochenendquiz. Sie wissen schon, richtige Leitung, richtiges Geld und natürlich richtiges Telefon und vor allem des Rätsels Lösung. Unsere Telefonnummer für alle, die gern mal was gewinnen wollen, die Spaß am Knobeln haben. Es ist und bleibt die 01379 40 20 50, für 50 Cent aus allen deutschen Netzen. Und ich bin dann nach den 11 Uhr Nachrichten natürlich sehr gern wieder für Sie da. Dann unser Thema, wenn es mal wieder problematisch in Deutschland wird:
1: Hamsterkäufe.
0: Ja, ich habe auch schon einen und fühle mich schon viel sicherer.
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1: Schönen guten Morgen hier auf Ihrem Lieblingssender. Gleich geht's wieder weiter mit Musik und Stuss. Aber bevor es weitergeht, haben wir 100 Euro für Sie, wenn Sie uns diese Quizfrage richtig beantworten können. Aufgepasst bitte.
2: Du hast 3 Äpfel in deiner Tasche und nimmst 2 heraus. Wie viele Äpfel hast du dann noch?
1: Du hast 3 Äpfel in deiner Tasche und nimmst 2 heraus. Wie viele Äpfel hast du dann noch? Telefonnummer ist und bleibt die 01379 40 20 50. Deine Chance jetzt 01379 40 20 50. Für 50 Cent aus allen deutschen Netzen jetzt anrufen.
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1: Also, du hast 3 Äpfel in deiner Tasche und nimmst 2 heraus. Wie viele Äpfel hast du dann noch? 01379 40 20 50 ist die Gewinnhotline. Wir sind live um 10.31 Uhr. Schönen guten Morgen hier auf Ihrem Lieblingssender 01379 40 20 50. Für 50 Cent aus allen deutschen Netzen. Bin übrigens nicht allein im Studio. Schönen guten Morgen, liebe Chrissy. Schön, dass du da bist.
4: Ja, hallo. Schönen guten Morgen auch.
1: Hab Glück, dass ich dich vom Kollegen Harald Selke weglocken konnte.
4: Tja,
1: das ist das Tolle.
4: Da hast du Glück.
1: Da
4: ich bin da.
1: Genau, so muss es sein.
4: Ja.
1: Und Chrissy ist da für Sie. Das Geld ist nämlich heute auf Ihrem Konto. Wir machen eine Echtzeitüberweisung. Das ist doch was Schönes. Auch am Sonntag. Ja, eine Echtzeitüberweisung funktioniert tatsächlich auch am Sonntag. War etwas, was für mich neu ist. Das heißt, da bekommen Sie das Geld direkt heute. Apropos Geld direkt heute.
4: Hey.
1: Da ist jemand durchgestellt mit dem Chance-Button live im Studio. Schönen guten Morgen. Wer hört seinen Lieblingssender?
5: Schönen guten Morgen, der Tayo hört es.
1: Tayo, ja, freuen wir uns total, dass Sie mit dabei sind. Haben Sie heute einen schönen Morgen, lieber Tayo?
5: Aber wunderbar.
1: So, dann schauen wir, dass der noch besser wird mit 100 Euro. Was kommt denn raus?
5: Na, ich würde mal sagen, immer noch 3 Äpfel.
1: Absolut. Tayo.
4: Richtig.
1: Wow, also schöner kann der Vormittag doch nicht starten. Lieblingssender hören, 100 Euro gewinnen, was will man mehr, oder?
5: Das stimmt.
1: Dann,
5: alles richtig gemacht.
1: So, sehr gut, so ganz weitergehen. Bleiben Sie bitte am Telefon, ich stelle Sie rüber in die Gewinnredaktion und wir machen sofort eine Echtzeitüberweisung. Sie haben das Geld heute. Dranbleiben, ja?
5: Danke.
1: Tschüss. Machen wir direkt weiter, würde ich sagen, mit der nächsten Runde. Neue Frage, neues Glück.
2: Ein Mann geht in die Stadt. Es kommen ihm 3 Hunde und 4 Frauen mit jeweils 4 Kindern entgegen. Wie viele Beine gehen in die Stadt?
1: 01379 40 20 50 ist die Telefonnummer. Und wieder ist die Runde freigegeben. Leitungen offen 01379 40 20 50. Für 50 sind aus allen deutschen Netzen. Ein Mann geht in die Stadt. Es kommen ihm 3 Hunde und 4 Frauen mit jeweils 4 Kindern entgegen. Wie viele Beine gehen in die Stadt? 01379 40 20 50 ist die Telefonnummer. 01379 40 20 50 für 50 sind aus allen deutschen Netzen. Jetzt mit dabei sein, haben Sie die Lösung? Manal war schon mal in der vorherigen Sendung da und meinte das. So, jetzt bitte deine Lösung.
6: Das sind 40 Beine.
1: Ja, also das kann eigentlich...
6: Ich denke, die Hundebeine mit den Pfoten kann man da nicht mitzählen.
1: Ja, also das tut mir wirklich leid, das ist leider nicht richtig. Nee, das stimmt leider nicht, Manal, da müssen wir nochmal ran. Die Frage ist auch lang, ich wiederhole sie gleich nochmal, Chrissy.
4: Ja, aber voll wird nochmal hier verdoppelt, das ist zu wenig Geld. Wir gehen jetzt von 100 Euro auf 200 Euro Garantiegewinn. Heute überwiesen, heute auf dem Konto.
1: So, 01379 40 20 50. 01379 40 20 50. Für 50 sind aus allen deutschen Netzen. Ein Mann geht in die Stadt. Es kommen ihm 3 Hunde und 4 Frauen mit jeweils 4 Kindern entgegen. Jetzt kommt die Frage: Wie viele Beine gehen denn in die Stadt? Haben Sie die Lösung raus? Ingo war schon mal in der vorigen Sendung da und meinte das. So, mein Lieber, was hast du raus?
7: Ja, es sind weniger als 40.
1: Ja, und wie lautet dann deine Lösung?
7: Meine Antwort 28.
1: Nein, ist falsch. Nee, wieso denn 28? Ein Mann geht doch in die Stadt. Ah, Chrissy, die Suche geht weiter.
4: Ja, die Suche geht weiter, aber die geht weiter mit mehr Geld. Und bitte genau zuhören. Und ich lege nochmal 100 Euro drauf. Wir haben jetzt 300 Euro garantierten Gewinn heute überwiesen, heute auf dem Konto.
1: So, jetzt aber 01379 40 20 50. 01379 40 20 50 für 50 Cent aus allen deutschen Netzen. Wieso denn 28, Ingo? Ein Mann geht in die Stadt. Ein Mann. Es kommen ihm 3 Hunde und 4 Frauen mit jeweils 4 Kindern entgegen. Wie viele Beine gehen in die Stadt? Chrissy, ist da schon jemand in Leitung 2? Kannst du mal ganz kurz schauen, bitte?
4: Nein, da ist noch niemand in Leitung 2. Das ist für mich jetzt mal ein Grund, mit dem Geld noch mal raufzugehen. Ist zu wenig, die 300 Euro. Okay. Was soll das? Wir brauchen alle Geld. Wir wollen in Urlaub. Noch mal 100 Euro drauf. Wir sind jetzt bei 400 Euro. Garantiegewinn geht heute raus per Echtzeitüberweisung.
1: 01379 40 20 50. 01379 40 20 50 für 50 sind aus allen deutschen Netzen. Ein Mann geht in die Stadt. Es kommen ihm 3 Hunde und 4 Frauen mit jeweils 4 Kindern entgegen. Wie viele Beine gehen in die Stadt? Ja, Frau Bressler war auch schon mal in der vorherigen Sendung da und meinte das.
8: Dann lösen Sie uns endlich diese Frage auf. Was kommt raus, bitte?
9: 54 Beine gehen in die Stadt.
8: Nee, ich muss Ihnen leider sagen, Sie müssen sich die Frage nochmal anhören, weil das ist nicht richtig. Es sind nicht 54 Beine.
1: Ja, das macht mir natürlich jetzt ein bisschen Sorge, Chrissy. Wollen wir es abbrechen? Vielleicht ist das für einen Sonntagvormittag einfach nicht gut, die Frage.
4: Also wir machen weiter. Ich gebe zu, es ist nicht einfach. Es ist wirklich nicht einfach. Aber ich gebe jetzt nochmal richtig viel Geld dazu. Wir gehen jetzt auf 500 Euro garantierter Gewinn, heute überwiesen, heute auf dem Konto. Und ich brauche nur einen, der hier richtig löst.
1: Achtung, Möglichkeit ist jetzt da. Runde ist wieder freigegeben. 01379 40 20 50. 01379 40 20 50 für 50 sind aus allen deutschen Netzen. Jetzt mache ich es für Sie ganz einfach, damit wir keine falsche Antwort hören. Ein Mann geht in die Stadt. Frage, wie viele Beine gehen in die Stadt? Wenn Sie es wissen, holen sich wie viel Geld gerade?
4: 500 Euro Garantiegewinn.
1: 01379 40 20 50. Schönen guten Morgen. Ihre Möglichkeit. 01379 40 20 50 für 50 sind aus allen deutschen Netzen. Jetzt aber, oder haben Sie die Lösung? Jetzt sagen Sie es uns. Oliver war auch schon mal in der vorherigen Sendung da und meinte das. Was kommt raus?
10: Die 38.
1: Nein, wieso denn das? Also das ist, nein, also deutlicher kann ich die Frage nicht stellen. Dann, Chrissy, dann müssen wir jetzt einfach auch mal sagen, das war's jetzt.
4: Es war's auf keinen
1: Was?
4: Fall. Es war auf keinen Fall, das Spiel ist nicht vorbei. Ich leg nochmal Geld drauf.
1: Da ist doch noch keiner bei uns im Studio.
4: Ja, da ist noch keiner im Studio, aber es gibt jetzt 600 Euro garantierter Gewinn, heute überwiesen, heute auf dem Konto.
1: Also, Runde ist wieder freigegeben. 01379 40 20 50. Schönen guten Morgen. Ihr Lieblingssender ist live um 10.38 Uhr. Ich freue mich riesig, dass wir bei Ihnen im Wohnzimmer zu Gast sein dürfen. Aber Sie dürfen jetzt auch bei uns zu Gast sein unter 01379 40 20 50 für 50 sind aus allen deutschen Netzen. Frage beantworten, Geld gewinnen, ein Mann geht in die Stadt. Wie viele Beine gehen in die Stadt? Ich frage es nochmal, weil es ist noch keiner da. Wie viel Geld gibt's gerade?
4: 600 Euro, das ist mir zu wenig. Ich lege nochmal eine richtige Schippe drauf. 600, nein. Ich lege 150 Euro drauf. Jetzt geht es um 750 Euro garantierter Gewinn. Ich brauche nur einen, der löst. Und das Geld geht heute raus, heute überwiesen, heute auf dem Konto.
1: Also, 750 Euro. Das Geld, ich verspreche, geht definitiv raus. Verlässt unser Konto heute. 01379 40 20 50. Wir machen eine Echtzeitüberweisung. Der Tayo hat seine 100 Euro schon per Echtzeitüberweisung. Sie kriegen die jetzt. 01379 40 20 50. Für 50 sind aus allen deutschen Netzen. Frage, ein Mann geht in die Stadt? Wie viele Beine gehen in die Stadt? Einfach sagen jetzt. Einfach nur, ich will keine falschen Antworten hören. Ich hätte Sie gerne hier im Studio. Wissen Sie, ich möchte Sie nicht hinters Licht führen. Ich bin da ganz transparent. Ich möchte, dass Sie das Geld gewinnen. Aber anrufen müssen Sie. 01379 40 20 50 ist Ihre Möglichkeit. 01379 40 20 50. Für 50 sind aus allen deutschen Netzen. Vielleicht stelle ich die Frage auch falsch. Vielleicht versteht das keiner. Könntest du mir vielleicht nochmal kurz helfen? Liest du bitte nochmal kurz die Frage vor?
2: Ein Mann geht in die Stadt. Es kommen ihm 3 Hunde und 4 Frauen mit jeweils 4 Kindern entgegen. Wie viele Beine gehen in die Stadt?
1: Das ist die große Frage, die wir beantwortet haben müssen. Chrissy, keine Zeit mehr jetzt langsam. Jetzt müssen wir uns was einfallen lassen. Ne?
4: Ja, noch keiner hier im Studio, deswegen verdopple ich jetzt die Gewinnchancen. Okay. Zur Glücksleitung 2 kommt die Glücksleitung 3 dazu. Doppelte Gewinnchance mit Glücksleitung 2 und Glücksleitung 3 in 3, 2, 1 ab jetzt.
1: 01379 40 20 50. 01379 40 20 50. Für 50 sind aus allen deutschen Netzen. Ein Mann geht in die Stadt. Wie viele Beine gehen in die Stadt? Das ist die Frage und die richtige Antwort. Es gehen nicht 40, nicht 28, nicht 54 und auch nicht 38 Beine in die Stadt. Wie viele Beine gehen denn in die Stadt, wenn ein Mann in die Stadt geht und es kommen ihm Leute entgegen? Wie viele Beine gehen in die Stadt? Das ist die große Frage. Gewinnchance ist mittlerweile verdoppelt. Ja, es geht sofort weiter mit toller Musik. Vorher klingelt es bei uns, aber es kann nur klingeln, wenn Sie live zu uns in die Sendung kommen unter 01379 40 20 50. 01379 40 20 50. Für 50 sind aus allen deutschen Netzen. So, Chrissy, was machen wir?
4: Wir verdoppeln nochmal die doppelte Gewinnchance auf die vierfache Gewinnchance. Die Glücksleitung 9 und die Glücksleitung 10 kommen noch dazu. Vierfache und höchste Gewinnchance ab jetzt.
1: Gewinnchance vervierfacht und Sie können jetzt gerade wirklich bei uns gewinnen. 01379 40 20 50. 01379 40 20 50. Für 50 sind aus allen deutschen Netzen. Sagen Sie uns, was rauskommt. Ein Mann geht in die Stadt. Wie viele Beine gehen in die Stadt? Das brauchen wir jetzt von Ihnen. Einfach die richtige Lösung nennen, Geld mitnehmen und vor allem bitte jetzt sofort zu uns kommen, denn der Schlusscountdown läuft. Chrissy, wie schaut's aus? Ist da schon jemand in einer der 4 Leitungen?
4: Nein, es ist niemand in einer der 4 Leitungen, deswegen werde ich ein letztes Mal verdoppeln. Ich gehe von der 4-fachen Gewinnchance auf die 8-fache Gewinnchance. Glücksleitung 13, Glücksleitung 14, Glücksleitung 15 und Glücksleitung 16 kommen dazu in 3, 2, 1 ab jetzt.
1: 01379 40 20 50. Möglichkeit ist jetzt da. 01379 40 20 50. Für 50 sind aus allen deutschen Netzen. Bitte lösen.
2: Ein Mann geht in die Stadt. Es kommen ihm 3 Hunde und 4 Frauen mit jeweils 4 Kindern entgegen. Wie viele Beine gehen in die Stadt?
1: So, das ist die Möglichkeit und die Chance. Wir haben noch niemanden gerade bei uns im Studio. Das ist unglaublich. Chrissy, bitte gib alles, was du hast.
4: Okay, dann gehe ich in die Vollen. Ich mache die 10 voll. Die Glücksleitung 27 und die Glücksleitung 28 kommen dazu. 10-fache und höchste Gewinnchance. Jetzt muss es doch klingeln. Ab jetzt.
1: Achtung. 10-fache Gewinnchance aktiviert. Sie haben die 10-fache Chance. Wissen Sie, wie viele Beine in die Stadt gehen? Ja? Gehen Sie zum Telefon. 01379 40 20 50. 01379 40 20 50. Für 50 Cent aus allen deutschen Netzen. Ein Mann geht in die Stadt. Wie viele Beine gehen in die Stadt? Es sind keine 38. Es kommen ihm ja Leute entgegen. Schauen Sie, ich nehme die Frage für Sie auseinander, nur damit Sie jetzt hier 750 Euro gewinnen können. Aber anrufen kann ich nicht für Sie. Das ist Ihre Entscheidung. 01379 40 20 50. 01379 40 20 50. Für 50 sind aus allen deutschen Netzen. Das heißt, seien Sie Ihres Glückes Schmied. Das ist hier wörtlich, weil, wie gesagt, Sie entscheiden, ob Sie mitspielen oder nicht. Und Sie entscheiden, ob Sie das Ding jetzt lösen oder nicht. Ich kann Ihnen nur sagen, wir sind in 170 Sekunden vom Sender. Dann geht's weiter mit toller Musik. Und Sie haben jetzt noch die Chance zu gewinnen und das Ganze mitzunehmen. Chrissy, und damit, weil da ist ja noch keiner, damit jetzt auch jemand gewinnt, musst du noch was machen, glaube
4: ich. Ja, auf alle Fälle, ich überziehe die Leitung. Ich gehe jetzt auf die 13-fache Gewinnchance. Die Glücksleitung 31, Glücksleitung 32 und die Glücksleitung 33 kommen dazu, die liegen nebeneinander. Es muss und wird jetzt klingeln. Ab jetzt!
1: 01379 40 20 50. 01379 40 20 50. 50 für 50 sind aus allen deutschen Netzen. Ein Mann geht in die Stadt. Wie viele Beine gehen in die Stadt, sagen Sie es uns. Wie viele Beine sind es denn? Es sind auf jeden Fall weniger als 38, weniger als 28, weniger als 18, weniger als 10, weniger als 8. Weniger als 6. Also wer kommt jetzt in die richtige Richtung? 01379 40 20 50. 01379 40 20 50 für 50 sind aus allen deutschen Netzen. Wird definitiv gerade klingeln. Und ich bin echt gespannt. Chrissy, sag mal bitte, kurzes Update. Schon jemand in einer der 13 Leitungen?
4: Nein, ich kann es bestätigen. Noch keiner in einer dieser 13 Leitungen.
1: Hör mal, die Frage doch nochmal an.
2: Ein Mann geht in die Stadt. Es kommen ihm 3 Hunde und 4 Frauen mit jeweils 4 Kindern entgegen. Wie viele Beine gehen in die Stadt?
1: Wie viele Beine gehen in die Stadt? Sagen Sie es uns. 01379 40 20 50 01379 40 20 50 für 50 sind aus allen deutschen Netzen. Also, Chance ist da, Ihre Möglichkeit hier, jetzt und heute. Ich bin gespannt, wer sich das Geld mitnimmt. Das Geld geht für die richtige Antwort definitiv raus. Sollte jemand falsch antworten live in der Sendung, werden wir das Geld per Zufallsgenerator ausspielen. Das Geld verlässt auf jeden Fall heute unser Konto. Die 750 Euro gehen definitiv raus. Also ich hoffe doch, dass wir jetzt dann von Ihnen die richtige Lösung gesagt bekommen, damit Sie dann auch hier glücklich sein können. Ansonsten freut sich jemand anders, aber es ist halt immer so, einer gewinnt, durchgestellt mit dem Chance-Button. Wer ist dran? Hallo?
11: Hallo.
1: Hallo.
11: Hallo.
1: Ja, Ihre Lösung bitte.
11: 2 Beine.
1: Sind Sie ganz sicher?
11: Ja.
1: Ja, und Sie haben gewonnen.
4: Gewonnen.
1: Ist das nicht toll? Hey, 750 Euro für Sie, wie schön, oder?
11: Das ist wirklich schön.
1: Bleiben Sie mal am Telefon. Ich stelle Sie rüber in die Gewinnredaktion.
11: Okay.
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1: Ich bin Uli Reitinger. Der Iran hat nach eigenen Angaben US-Militärbasen in mehreren Golfstaaten und in Jordanien angegriffen. Zuvor hatten die USA bereits das dritte Mal binnen einer Woche Ziele im Iran bombardiert. Auslöser war ein iranischer Angriff auf ein Containerschiff in der Straße von Hormuz.
2: Als Reaktion haben die iranischen Revolutionsgarden nach eigenen Angaben erneut die Straße von Hormuz als gesperrt erklärt. Dies hatte sich bereits im Krieg als mächtiges Druckmittel für die iranische Führung erwiesen. Vermittlerstaaten in der Region sind unterdessen bemüht, die Kriegsparteien wieder auf den diplomatischen Weg zu führen. Gespräche im Oman über die künftige Verwaltung der Meerenge endeten am Samstag zunächst ohne Durchbruch. Aus Teheran, Arne Bentsch.
1: Ein Tempolimit auf deutschen Autobahnen könnte einer Studie zufolge die Zahl der Unfallopfer um bis zu 90 pro Jahr senken. Bei einer Maximalgeschwindigkeit von 130 km/h wären es 25-30% weniger Getötete auf Bundesautobahnen, heißt es von der Björn-Steiger-Stiftung. Ein generelles Tempolimit ist seit langem in der politischen Debatte. Das Verkehrsministerium lehnt es ab. Viele Verbände sprechen sich dafür aus. Nach der rund 12-stündigen Geiselnahme in einem Berliner Supermarkt hat die Polizei die Identität des mutmaßlichen Täters festgestellt. Der Mann ist 29 Jahre alt und besitzt die türkische Staatsangehörigkeit. Er soll am Freitagabend eine Mitarbeiterin eines Supermarktes im Berliner Süden als Geisel genommen haben. Und noch zum Sport. Alexander Zverev steht zum ersten Mal im Finale von Wimbledon. Der Hamburger trifft heute Nachmittag auf den Weltranglisten-Ersten Jannik Sinner.
3: Mit einem Sieg wäre Zverev der erste deutsche Wimbledon-Champion seit Michael Stich 1991. Im Halbfinale hatte er sich souverän in 3 Sätzen gegen den Briten Arthur Ferry durchgesetzt. Jannik Sinner besiegte anschließend Novak Djokovic ebenfalls glatt in 3 Sätzen. Für Zverev wäre es nach seinem Triumph bei den French Open vor gut einem Monat bereits der 2. Grand-Slam-Titel in diesem Jahr. Allerdings spricht die jüngste Bilanz für Sinner. Die vergangenen 9 Duelle gegen den Südtiroler hat der Zverev allesamt verloren. Thomas Pleskin, Sportredaktion.
1: Und noch kurz zur Fußball-WM. Argentinien hat das letzte Viertelfinale mit 3:1 nach Verlängerung gegen die Schweiz gewonnen und trifft am Mittwoch im Halbfinale auf England. Das andere Halbfinale bestreiten am Dienstag Frankreich und Spanien. Das Wetter, die aktuelle Vorhersage des Deutschen Wetterdienstes. Der Hochsommer geht weiter. Im Norden und im Osten ziehen ein paar Wolken durch. In der Osthälfte kann es auch mal einen Schauer geben. Aber alles in allem ist es ein toller, ein sonniger, heißer Sonntag. An den Küsten werden nur 18 bis 22 Grad erreicht. Ansonsten sind bis zu 35 Grad drin. Am Montag wird es noch mal 1-2 Grad heißer. Ansonsten ändert sich zum Wochenstart nicht viel. Im Osten gibt es ein gewisses Schauerrisiko. Im Rest des Landes knallt die Sonne runter vom blauen Himmel.
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4: Ja, kurz nach 11 haben wir es. Ich freue mich einmal mehr, dass Sie dabei sind. Zur zweiten Halbzeit bereit. 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Musikalischer Start in die Stunde vor 12, Sommerschlagerzeit mit dem Icarus aus Ueckermünde, der Sonne entgegen, Ben Zucker.

0: 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Ja, schön, dass Sie an diesem noch so jungen Sonntag an meiner Seite sind und das richtige Radio hören.
1: Das finde ich gut.
0: Ja, dieses harmonische Gespräch haben wir vor der Sendung sicherheitshalber aufgezeichnet.
1: Stimmt nicht.
0: Kleine Pause mit Christina Bach.

0: Die Nockis und Zeugnisvergabe, eine glatte Eins, die neuen deutschen Schlager bei uns immer zuerst. 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Unser Angebot am Sonntagmorgen, der zur Mittagszeit wird, Musik und Schluss zum Wochenschluss. Und ja, der Urlaub ist da. Die, die aus dem Urlaub kommen, stoßen mit denen zusammen, die in den Urlaub wollen. Es gibt ja mittlerweile so unendlich viele Angebote, den Urlaub sehr effektiv und nachhaltig, noch dazu allen Wetterkapriolen zum Trotz zu verbringen. Hier mal ein Beispiel, wenn man so will. Eine klassische Erfahrung.
1: Na, Bernfried?
2: Na?
1: Ja, na, Urlaub vorbei, ne?
2: Ja.
1: Ja, ja, na und?
2: Ja, schön, du.
1: Ja.
2: Also, wir waren hier, wir haben hier so einen Schlemmerurlaub gemacht.
1: Schlemmerurlaub, ja?
2: Ja, so richtig Schlemmerurlaub haben wir
1: gemacht. Ja, da sag mal, und hat denn deine Frau in eurem... Hat denn da deine Frau also in eurem Schlemmerurlaub, genau ihre Figur behalten?
2: Schlemmerurlaub?
1: Ja.
2: Ja, natürlich. Sie konnte sie sogar verdoppeln.
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0: Kultschlagerzeit mit Leonard, Radio Paloma. Sie hören bei uns 100% deutsche Schlager, jede Menge Sommerfeeling und da sind Sie gleich im Bilde. Wir hören Laura Wilde.
1: Ach Mensch, wie lange hast du nur an dieser Überleitung gearbeitet?
0: Wochen.
1: Ja, da merkt man.
0: Ja, Sommerfeeling eben.

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0: Cinderella, Ella endlich aktuell bei uns. Das erinnert mich an einen Hit von Drafi Deutscher. Cinderella Baby, Mädchen aus dem Märchenland. Cinderella Baby, komm und gib mir deine Hand. Nachts träume ich von dir im Mondenschein. Doch am Tag, da bin ich so allein. Cinderella Baby, lass die Träume Wahrheit sein. Ach ja, Erinnerungen aus dem Jahr 1964 bei Radio Paloma. 100% deutscher Schlager. Ja, und nach diesem Spaß wieder was Ernstes. Wir nehmen uns jetzt mal die Zeit für die Arbeitszeit. Nun könnte man sagen, Mensch, erzähl das doch deinem Friseur. Und was soll ich sagen? Das hat mir kürzlich jemand tatsächlich beim Friseur erzählt.
1: Herr Kruspe.
2: Ja?
1: Wo waren Sie zwischen 10 und 11 Uhr?
2: Nur beim Friseurchef.
1: Hm? Aha, ja, und weswegen?
2: Na, ich habe mir die Haare schneiden lassen, nicht?
1: Während der Dienstzeit. Kruspe, das ist unerhört.
2: Na, Sie sind doch aber auch während der Dienstzeit gewachsen.
1: Aber nicht alle, mein lieber Kruspe.
2: Na, ich habe mir ja auch nicht alle abschneiden lassen, Chef.
0: Tja, Musik und Schluss zum Wochenschluss. Immer salonfähig, sogar Friseur salonfähig. Und auch nach 12 gibt es bei uns Kultschlager. Marianne Rosenberg und wir freuen uns auch auf die geschliffenen Hits unserer Tage. Joey Heindle hat sich einen Welthit geschnappt.
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0: Eine unvergängliche Melodie versehen mit einem Text unserer Tage hören wir dann zum Nachtisch in voller Länge. Und jetzt Jazz. Ja, ich habe mit dem Blick zur Uhr den Wortanteil dieser Sendung etwas verkürzt. Komplett müsste ich sagen, wir freuen uns auf Jazz-Sika und damit Wolfgang Petri. Aber ich habe ja die Zeit gar nicht.

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1: Ich bin Uli Reitinger. Die USA und der Iran überziehen sich wieder gegenseitig mit Angriffen. Das US-Militär hat nach eigenen Angaben rund 140 iranische Militärziele mit Präzisionsmunition angegriffen, darunter Raketen- und Drohnenstellungen, Marineeinrichtungen, Munitionslager, Kommunikationsnetze und Küstenüberwachungsstandorte. Der Iran hat die Straße von Hormuz erneut gesperrt und US-Militärbasen in mehreren Golfstaaten und in Jordanien angegriffen. Die notorische Unpünktlichkeit der Bahn nervt viele. Schuld daran ist unter anderem das vernachlässigte Schienennetz. Verkehrsminister Patrick Schnieder sieht aber auch den Bahnkonzern selbst in der Pflicht. Dieser müsse seine eigenen Abläufe optimieren, sagte Schnieder der deutschen Presseagentur.
2: Allein Investitionen machen die Bahn nicht pünktlicher. Der Konzern muss auch intern schneller werden, sagt Schnieder. Wenn etwa die Zeit knapp wird, einen Zug zu reinigen, weil dieser Verspätung hatte, dann müsse auf die Schnelle der Personaleinsatz verstärkt werden, um ihn wieder pünktlich auf die Schiene zu schicken. Im Juni waren gerade mal noch die Hälfte der Fernzüge pünktlich. Tanja Wagner, Nachrichtenredaktion.
1: Deutschland erlebt die nächste Hitzewelle. Bei der ersten im Juni sind mindestens 99 Menschen beim Baden ertrunken. Das meldet die Deutsche Lebensrettungsgesellschaft. Frage an den Kollegen Jonas Mikulajczak. Auf welche Regeln muss ich achten am Badesee und im Freibad?
3: Gerade wenn es heiß ist, muss man aufpassen. Also auf gar keinen Fall überhitzt ins Wasser springen, sondern sich vorher schrittweise abkühlen. Also zum Beispiel einfach die Arme vorher ins Wasser halten. Man sollte zudem auch nur dort baden, wo es erlaubt oder bewacht ist. Abseits kann es nämlich oft plötzliche und lebensgefährliche Strömungen und Temperaturunterschiede geben. Die DLRG appelliert außerdem vor allem an Jungs und Männer, sie sollen ihre Fähigkeiten realistisch einschätzen und auf riskante Aktionen verzichten. Auch Alkohol und andere Drogen, die sollten beim Badespaß vollkommen weggelassen werden.
1: Jonas Mikulajczak, vielen Dank. Die Feuerwehren dringen auf mehr Investitionen in Fahrzeuge und Technik, um noch besser gegen Feuer in Wäldern und im Gelände gewappnet zu sein. Wir laufen noch immer hinterher, insbesondere Spezialfahrzeuge könnten wir mehr gebrauchen, sagte der Präsident des Deutschen Feuerwehrverbands Karl-Heinz Banse der Deutschen Presseagentur. In den letzten Jahren sei allerdings schon sehr viel angeschafft worden. Die Waldbrandgefahr steigt derzeit wieder wegen der anhaltenden Trockenheit. Das Wetter, die aktuelle Vorhersage des Deutschen Wetterdienstes. Der Hochsommer geht weiter. Im Norden und Osten ziehen ein paar Wolken durch. In der Osthälfte kann es auch ein paar kurze Schauer geben. Aber alles in allem ist es ein sonniger, ein heißer Sonntag. An den Küsten werden nur 18 bis 22 Grad erreicht. Ansonsten sind bis zu 35 Grad drin. Am Montag wird es nochmal 1-2 Grad heißer. Ansonsten ändert sich kaum was zum Wochenstart. Im Osten gibt es ein gewisses Schauerrisiko. Im Rest des Landes scheint die Sonne vom blauen Himmel.
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4: Und so schnell kann auch im Hochsommer das Mittagessen auf dem Tisch stehen. Kurz nach 12 haben wir es. Schön, dass Sie vollzählig versammelt sind. Wir haben unverwechselbar die Klassiker der Kurzgeschichten, das Beste aus den letzten 555 Jahren. Und wir haben natürlich die schönsten Schlager der mindestens letzten 66 Jahre. Und dazu gehören natürlich auch die ganz frischen. Und frisch ist mein Stichwort zur Mittagszeit. 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Morgen geht's weiter mit unseren Radio Paloma Muntermachern. Sommerlich geht's in die Stunde mit Olaf Berger.

0: Marianne Rosenberg, 123, mit ihr ist immer zu rechnen, bis in die heutige Schlagerzeit. Radio Paloma, 100% deutsche Schlager bei uns. Und das Ergebnis einer Umfrage liegt vor. 92% der Frauen mögen die weiblichen Freundinnen ihres Mannes nicht. Aber 92% der Männer mögen die weiblichen Freundinnen ihrer Frau.
1: Männer sind einfach nette Menschen.

0: Erinnerung auch an Eli Robert David Fitussi. Am Neujahrstag 2027 wird er 80. F.R. David, Joey Heindle aktuell mit deutschem Text und mit dieser Melodie aus dem Jahre 1981. Sie geht immer noch ins Ohr. Radio Paloma und jeden Sonntag Musik und Schluss zum Wochenschluss. Sie hören und lesen es ja auch täglich. Modehäuser, kleinere Unternehmen, Firmen schließen ihre Filialen. Galeria Kaufhof, da sieht man dann auch keinen mehr. Ne? Und allen großzügigen Rabattaktionen zum Trotz ist das so. Und jetzt, man glaubt es einfach nicht, jetzt scheint es sogar an die Leuchttürme zu gehen.
1: Tja, nun ist er weg, der olle Leuchtturmwärter.
2: Ja, schade, ne? Der Hein Kruse war ein netter Kerl.
1: Rausgeschmissen haben sie ihn.
2: Einfach entlassen.
1: Herzlos. Das macht man nicht mit einem Leuchtturmwärter wie den ollen Hein Kruse.
2: Und bloß wegen so einer Marotte, ne? Wegen so einer Angewohnheit. Ich meine, das machen wir doch alle Menschen.
1: Ja, der Hein hat vorm Schlafengehen immer Licht ausgemacht.
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0: Radio Paloma, unüberhörbar, unverwechselbar, 100% deutscher Schlager. Beatrice Egli, der Sommer, er ist da und die Meteorologen überschlagen sich in diesen Tagen mit ihren Prognosen. Heiß soll er werden und eine Weile auch so bleiben.
1: Und was machst du bei der Hitze?
0: Na ja, manchmal setze ich mich im Supermarkt in so einen Kühlschrank zwischen die Hefeklöße.
1: Aber hat sich da die Kundschaft nicht beschwert?
0: Ja, na klar, ich war ja nicht ausgepreist.

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2: 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Mhm. Ja, vorausgesetzt, man schließt natürlich am Sonntag das Internet, ja, dass man da nicht mehr shoppen gehen kann.
3: Verstehe.
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0: Hallo, hier ist Uta Bresan auf Radio Paloma und dies ist mein aktueller Titel.
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0: Uta Bresan, die Liebe hat dich auserwählt. Radio Paloma, 100% deutsche Schlager und die neuen deutschen Schlager bei uns immer zuerst. Und da sind wir schon wieder mittendrin in der Mittagszeit an diesem 12. Juli und schon wieder Besuch.
1: Ja, guten Tag, Sie wünschen? Ja?
2: Ich habe seit 3 Tagen überhaupt nichts gegessen.
1: Gar nichts?
2: Nichts.
1: Ja, das ist aber nicht richtig von Ihnen. Sie müssen sich einfach dazu zwingen.
0: Ja, manchmal muss man über sich hinauswachsen, auch bei Missverständnissen. Wir haben es weiterhin kurz nach 12. Jetzt unser Blick auf die Musik nach 12. Und da gucken wir mal auf diesen Kultschlager. Und wir gucken ja nicht nur, wir hören den. Sie wissen ja, ist ja Radio.
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0: Nicole werden wir hören in voller Länge. Und die aktuellen Hits haben wir natürlich zum zweiten Nachtisch auch dabei.
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0: Semino Rossis neuester Hit, danach 13 Uhr, freuen wir uns drauf. Ja, bei uns bekommen Sie rund um die Uhr auch wahrhaftig jede Menge Abwechslung. Beispielsweise erfahren Sie, auf wem sich Melissa Naschenweng zwischenzeitlich aufhält, beziehungsweise worauf sie steht. Klare Antwort, ich stehe

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1: Ich bin Uli Reitinger. Der Konflikt um die Straße von Hormuz spitzt sich nach gegenseitigen Angriffen der USA und des Iran erneut gefährlich zu. Bereits zum dritten Mal innerhalb einer Woche bombardierte das US-Militär Ziele entlang der iranischen Südküste. Als Reaktion attackierten Irans Streitkräfte US-Ziele in Jordanien und in den Golfstaaten und erklärten die Meerenge erneut für gesperrt. VW plant einen Großumbau. Zehntausende Stellen könnten wegfallen. Standorte sind in Gefahr. In der angespannten Lage versucht Konzernchef Oliver Blume jetzt Hoffnung zu verbreiten. Es gäbe intelligentere Lösungen, als Werke zu schließen, sagte Blume der Bild am Sonntag.
2: Blume beruft sich auf ein laufendes Sparprogramm bei VW. Allein dadurch hätten die Fabrikkosten um durchschnittlich 20% verbessert werden können. Allerdings war der VW-Chef Berichten zufolge gerade im Aufsichtsrat mit einem weiteren Sparprogramm gescheitert. Der Betriebsrat hatte Blume bis Freitag ein Ultimatum gestellt. Er sollte der Belegschaft reinen Wein über die Pläne einschenken, die bisher nur aus den Medien bekannt sind. Passiert ist nichts. Angeblich sollen mehr als 100.000 Stellen gestrichen und die Werke in Hannover, Emden, Zwickau sowie Audi in Neckarsulm geschlossen werden. Tanja Wagner, Nachrichtenredaktion.
1: Ein Tempolimit auf deutschen Autobahnen könnte einer Studie zufolge die Zahl der Unfallopfer um bis zu 90 pro Jahr senken. Bei einer Maximalgeschwindigkeit von 130 km/h wären es 25-30% weniger Getötete auf Bundesautobahnen, heißt es von der Björn-Steiger-Stiftung. Das seien zwar nur rund 3% aller Unfalltoten, für eine Einzelmaßnahme sei das jedoch eine beachtliche Wirkung, heißt es. Zum Tennis. Alexander Zverev steht erstmals im Finale von Wimbledon. Der Hamburger trifft heute Nachmittag auf den Weltranglisten-Ersten Jannik Sinner aus Italien.
3: Mit einem Sieg wäre Zverev der erste deutsche Wimbledon-Champion seit Michael Stich 1991. Im Halbfinale hatte er sich souverän in 3 Sätzen gegen den Briten Arthur Ferry durchgesetzt. Für Zverev wäre es nach seinem Triumph bei den French Open vor gut einem Monat bereits der 2. Grand-Slam-Titel in diesem Jahr. Allerdings spricht die jüngste Bilanz für Sinner. Die vergangenen 9 Duelle gegen den Südtiroler hatte Zverev allesamt verloren. Thomas Pleskin, Sportredaktion.
1: Los geht's um 17 Uhr. Prime Video überträgt das Spiel gratis, also auch für Tennisfans, die die Streaming-Plattform nicht abonniert haben. Das Wetter, die aktuelle Vorhersage des Deutschen Wetterdienstes. Der Hochsommer geht weiter, im Norden und Osten ziehen ein paar Wolken durch. In der Osthälfte kann es auch kurze Schauer geben, aber alles in allem ist es ein sonniger und heißer Sonntag. An den Küsten werden zwar nur 18 bis 22 Grad erreicht, ansonsten aber sind bis zu 35 Grad drin. Am Montag wird es nochmal 1-2 Grad heißer, ansonsten ändert sich zum Wochenstart nicht viel. Im Osten gibt es ein gewisses Schauerrisiko, im Rest des Landes scheint die Sonne vom blauen Himmel.
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4: Ja, Sie sind bei uns genau richtig. Ihnen allen ein freundliches Hallo, kurz nach 1. 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Und ich schau mal auf unser Musikangebot bis 14 Uhr. Ja, der Wahnsinn im wahrsten Sinne des Wortes. Gleich Michelle, wahnsinnig. Semino fragt nach Wahnsinn oder Liebe. Und Patrick Lindner klärt dann auf, was der Wahnsinn will. Wir haben also mehr als alle Sinne im Angebot. Jetzt ganz auf Sommer eingestellt. Simone.

0: Frank Lukas, das Brettspiel der Könige und die berühmten zwei Worte Schachmatt. Schach ist wie WLAN. Man merkt erst, wie wichtig der König ist, wenn er weg ist. Radio Paloma, 100% deutsche Schlager. Ich muss mal meine innere Stimme fragen. Was könnte ich jetzt für eine schöne Anmoderation zelebrieren?
1: Mach, was du willst.
0: Gefällt mir.

0: 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Viel Spaß.
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0: Die neuen deutschen Schlager hier. Immer zuerst Semino Rossi beim Schlagersender Nummer 1, Radio Paloma. 100% deutsche Schlager. Ja, Sie hören Musik und Stuss zum Wochenschluss, zur besten Mittagszeit. Manche kochen, die meisten essen und viele gehen essen. Allerdings auch in Restaurants sind die Preise in die Höhe geschossen. Man kann sich manches einfach nicht leisten. Ne? So vor einem gefühlten halben Jahrhundert, da gab es ja östlich der Elbe nicht viel. Aber es war bezahlbar. Heute gibt's alles, aber eben zu teuer. Was noch halbwegs gehen würde, sind Eierspeisen. Aber da gibt es ja seit Mitte der vergangenen Woche dann schon wieder ganz andere Probleme.
1: Herr Ober?
2: Ja, der Herr Wünschen.
1: Auf Ihrer Speisekarte hier ist ja so ziemlich alles gestrichen.
2: Ja, das ist es.
1: Muss ja was essen.
2: Ja.
1: Ja, was würden Sie mir denn empfehlen? Gekochte Eier oder ein Omelett vielleicht?
2: Nehmen Sie keine Eier. Nehmen Sie keine Eier. Die sind nicht mehr frisch.
1: Aha. Okay.
2: Nehmen Sie lieber das Omelett.
1: Wie?
2: Ja, da sind nämlich keine Eier drin.
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Juliane Werding, ein Ohrwurm aus dem Jahre 1983, Radio Paloma, 100% deutscher Schlager. Und gestern gab es abends noch dieses Gespräch zwischen Diethelm und Mausi. Wir können doch nicht jeden Abend Alkohol trinken.

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0: Wahnsinnig stark ging es heute in den frühen Morgenstunden und auch vorhin kurz nach eins los. Und Patrick Lindner blieb eben auch konsequent beim Thema.
1: Wahnsinn.
0: Völlig richtig. Und ich bedanke mich bei Adi, meiner matonischen inneren Stimme.
1: Gern geschehen.
0: 100% deutsche Schlager bei Radio Paloma. Und das war's also für heute auch schon wieder von und mit mir. Vielen Dank für Ihre und eure liebe Gesellschaft. Und ich freue mich auf Sonntagnachmittagsprogramm, denn gleich ist unsere Kathi zur Stelle, Katharina Redemann. Sie hat ihre und auch eure Musik dabei, beispielsweise Kultschlager vom Feinsten.
2: Und heute Abend.
0: Iron Shear werden wir hören und wir haben auch das Neueste von heute immer dabei. Wir freuen uns auf Vanessa Mai.
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0: Und jetzt heißt es, Harald geht, Kathi kommt, Roger singt.
1: Du wirst alle Jahre schöner.
0: Oh, danke, Adi. Ach so, ja, und Jacqueline. Und nächsten Sonntag eine neue Ausgabe. Tschüss, bis dann, ihr und euer Harald Selke.

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1: Ich bin Tine Klimach. Der Iran hat nach eigenen Angaben US-Militärbasen in mehreren Golfstaaten und in Jordanien angegriffen. Zuvor hatten die USA bereits das dritte Mal innerhalb einer Woche Ziele im Iran bombardiert. Auslöser war ein iranischer Angriff auf ein Containerschiff in der Straße von Hormuz.
2: Als Reaktion haben die iranischen Revolutionsgarden nach eigenen Angaben erneut die Straße von Hormuz als gesperrt erklärt. Dies hatte sich bereits im Krieg als mächtiges Druckmittel für die iranische Führung erwiesen. Vermittlerstaaten in der Region sind unterdessen bemüht, die Kriegsparteien wieder auf den diplomatischen Weg zu führen. Gespräche im Oman über die künftige Verwaltung der Meerenge endeten am Samstag zunächst ohne Durchbruch. Aus Teheran, Arne Bench.
1: Die notorische Unpünktlichkeit der Bahn nervt viele. Schuld daran ist unter anderem das vernachlässigte Schienennetz. Bundesverkehrsminister Schnieder sieht aber auch den Bahnkonzern selbst in der Pflicht. Dieser müsse seine eigenen Abläufe optimieren, sagte Schnieder der Deutschen Presseagentur.
3: Allein Investitionen machen die Bahn nicht pünktlicher. Der Konzern muss auch intern schneller werden, sagt Schnieder. Wenn etwa die Zeit knapp wird, einen Zug zu reinigen, weil dieser Verspätung hatte, dann müsse auf die Schnelle der Personaleinsatz verstärkt werden, um ihn wieder pünktlich auf die Schiene zu schicken. Im Juni waren gerade mal noch die Hälfte der Fernzüge pünktlich. Und es sei illusorisch zu glauben, dass die Bahnwelt in 2 Jahren wieder in Ordnung sei, so Schnieder. Fortschritte werde es erst nach und nach geben. Tanja Wagner, Nachrichtenredaktion.
1: Feuerwehren in Deutschland fordern mehr Investitionen in Fahrzeuge und Technik, um noch besser gegen Feuer in Wäldern und im Gelände gewappnet zu sein. Deutschland hinke hinterher, besonders Spezialfahrzeuge würden gebraucht, hieß es vom Deutschen Feuerwehrverband. Die Gefahr für Waldbrände steigt derzeit wegen der anhaltenden Trockenheit an. Wie in den Karten des Deutschen Wetterdienstes zu sehen ist, dürfte Mitte der Woche fast im ganzen Land die Warnstufe 4 herrschen, teilweise sogar die höchste Stufe 5. Zum Sport. Alexander Zverev spielt heute Nachmittag ab 17 Uhr um den Wimbledon-Titel. Im Endspiel trifft der Hamburger Tennisprofi auf den italienischen Titelverteidiger und Weltranglisten-Ersten Jannik Sinner. Zverev könnte sich zum ersten deutschen Sieger im Männereinzel seit Michael Stich 1991 küren. Das Wetter, die aktuelle Vorhersage des Deutschen Wetterdienstes. Es bleibt weiter sommerlich. Im Norden und Osten ziehen ein paar Wolken durch, in der Osthälfte kann es auch kurze Schauer geben. Ansonsten viel Sonnenschein. An den Küsten werden es nur 18 bis 22 Grad. Ansonsten sind bis zu 35 Grad drin. Morgen wird es noch einmal 1-2 Grad heißer. Ansonsten ändert sich zum Wochenstart nicht viel. Im Osten gibt es ein gewisses Schauerrisiko. Im Rest des Landes scheint oft die Sonne.
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4: Kurz nach 14 Uhr, einen schönen Sonntagnachmittag. Wir genießen den restlichen Teil des Wochenendes. Ja, und in der Fußball-Weltmeisterschaft stehen die Halbfinalisten fest. 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Und am Montag gibt's dann schon die nächste Chance. Bis dahin starten wir jetzt in den Sonntagnachmittag mit Nick P. und braungebrannte Haut.

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1: Vanessa Mai mit Rohdiamant, ihre aktuelle Nummer hier am Sonntagnachmittag auf Radio Paloma. 100% deutscher Schlager. Ciao.

0: 20.000 Meilen von Alessa hier auf Radio Paloma. 100% deutscher Schlager am Sonntagnachmittag. Ja, die Bundesregierung, die hatte jetzt vor der parlamentarischen Sommerpause noch ordentlich viel zu tun. Ich sag nur Stichwort Reformen über Reformen. Aber auch außerhalb des Parlaments steht jetzt die Urlaubssaison vor der Tür. In manchen Bundesländern haben ja die Ferien bereits begonnen. Für viele von uns heißt das jetzt, wie auch im politischen Berlin, nochmal einiges abarbeiten, bevor es dann in die wohlverdiente Erholung geht. Egal ob im Ausland oder auch bei uns zu Hause auf Balkonien. Wir haben uns mal umgehört, was bei Ihnen jetzt so kurz vor dem Urlaub auf dem Tisch liegt.
1: Vom Urlaub. Oh, letzter Schultag der Kinder. Alles ein bisschen fertig packen. Ja, und dann so in Richtung Urlaub starten mit den Kids.
2: Ich mache gerade meinen Führerschein. Der ist jetzt wichtiger erstmal als der Urlaub.
3: Man will immer alles schaffen und ist dann von der Zeit schon kaputt.
2: Die Steuererklärung muss ich auch auf jeden Fall noch final geklärt haben, sodass ich dann meine Rechnungen bezahlen kann.
4: Boah, nicht mehr allzu viel. Ich habe jetzt noch ein großes Projekt. Das ist dann jetzt aber nächste Woche durch und dann geht's auch los.
5: Oh, richtig viel. Ich habe ganz viele Deadlines noch auf der Arbeit. Bis 4.8. habe ich durchgeplant.
6: Gerade muss ich noch meinen Schrank ausmisten.
7: Dadurch, dass ich Lehrerin bin, habe ich schon alles abgehakt, habe die Zeugnisse fertig, erstellt. Das war's. Ab morgen beginnt meine Ferien.
0: Ja, damit bleibt mir nur zu sagen, einen guten Ferienstart und einen richtig schönen Urlaub.
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0: Herz an von Pia Marlow, ganz neu hier bei uns auf Radio Paloma. 100% deutscher Schlager. Die neuen deutschen Schlager gibt es bei uns immer zuerst.
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0: Nachts, wenn alles schläft. Ein Kultschlager von Howard Carpendale hier am Sonntagnachmittag auf Radio Paloma. 100% deutscher Schlager. Das Aktuelle aus Deutschland und der Welt gibt es gleich bei uns in unseren Radio Paloma Nachrichten um 15 Uhr. Und nach 15 Uhr hören wir diesen Kultschlager hier von Bernhard Brink.
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0: Und auch mit dabei die neue Nummer von Kerstin Ott.
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0: Und jetzt bis zum Start in die nächste Stunde ein Song für noch mehr Abwechslung von Roland Kaiser. Er ist heute Abend mit seinen Sommer-Open-Airs in Friedberg in Hessen. Allen ganz, ganz viel Spaß, die mit dabei sind. Wir hören ihn jetzt hier mit 24/7.

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1: Ich bin Tine Klimach. Der Konflikt um die Straße von Hormuz spitzt sich nach gegenseitigen Angriffen der USA und des Iran erneut gefährlich zu. Bereits zum dritten Mal innerhalb einer Woche bombardierte das US-Militär Ziele entlang der iranischen Südküste. Als Reaktion attackierten Irans Streitkräfte US-Ziele in Jordanien und den Golfstaaten.
2: Raketenstellungen, Munitionslager und andere Ziele bombardiert das US-Militär in Iran nach eigenen Angaben. Allein diese Woche mehr als 300. Als Begründung werden iranische Angriffe auf die Schifffahrt genannt. Der Iran seinerseits greift erneut die Golfstaaten an, in einer der deutlichsten Angriffswellen seit Wochen. Und auch Gespräche über die künftige Verwaltung der Straße von Hormuz enden gestern ohne Durchbruch. Trotz eines Rahmenabkommens der USA und des Irans ist ein klares und baldiges Ende des Kriegs noch immer nicht in Sicht. Johannes Sadek, Kairo.
1: Bundesfamilienministerin Prien will den staatlichen Unterhaltsvorschuss künftig nur noch bis zum 16. Geburtstag von Kindern zahlen. Die Ministerin wolle dazu einen Gesetzentwurf vorlegen, sagte ein Sprecher des Bundesfamilienministeriums. Die Ausgaben für den Unterhaltsvorschuss haben sich seit der Reform 2017 vervierfacht und der Unterhaltsvorschuss habe sich zu einem der größten Kostenfaktoren für die Kommunen entwickelt, hieß es. Ein Tempolimit von 130 auf deutschen Autobahnen könnte jedes Jahr bis zu 90 Menschenleben retten. Zu diesem Ergebnis kommt eine neue Studie der Björn-Steiger-Stiftung. Demnach würde dort die Zahl der tödlichen Unfälle um bis zu 30% sinken.
3: Weniger Tempo, weniger schwere Unfälle. Sollte wirklich ein Tempolimit eingeführt werden, glauben die Forscher nicht, dass Autofahrer deshalb verstärkt auf Landstraßen ausweichen oder häufig im Stau stehen. Im Gegenteil, weil es seltener schwere Unfälle gäbe, könnten Sperrungen und Umleitungen sogar abnehmen. Über ein generelles Tempolimit wird hier in Deutschland schon seit Jahren sehr emotional diskutiert. Das Bundesverkehrsministerium lehnt es allerdings weiter ab. Zoe Tessovali, Redaktion.
1: Eine schlecht ausgerüstete Wanderin aus Baden-Württemberg ist in einem nächtlichen Einsatz von einem Berggipfel geborgen worden. Die 29-Jährige sei auf die knapp 2000 Meter hohe Mondspitze im österreichischen Vorarlberg gestiegen, teilte die Polizei mit. Nach Einbruch der Dunkelheit saß die Frau aber auf dem Gipfel fest, da sie keine Lampe dabei hatte. Sie trug außerdem nur Straßenschuhe und war mit einer kurzen Hose bekleidet. Das Wetter, die aktuelle Vorhersage des Deutschen Wetterdienstes. Es bleibt weiter sommerlich. Im Norden und Osten ziehen ein paar Wolken durch. In der Osthälfte kann es auch kurze Schauer geben. Ansonsten viel Sonnenschein. An den Küsten werden es nur 18 bis 22 Grad. Ansonsten sind bis zu 35 Grad drin. Morgen wird es noch einmal 1-2 Grad heißer. Ansonsten ändert sich zum Wochenstart nicht viel. Im Osten gibt es ein gewisses Schauerrisiko. Im Rest des Landes scheint oft die Sonne.
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4: Kurz nach 15 Uhr, einen schönen Sonntagnachmittag an diesem sommerlichen Wochenende. Ja, und in der Fußball-Weltmeisterschaft steht das Halbfinale fest. Es wird jetzt richtig spannend. 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So, wir starten in den Sonntagnachmittag zur Kaffeezeit jetzt mit den Rotensteinern.

Einen schönen Sonntagnachmittag hier auf Radio Paloma. 100% deutscher Schlager jetzt mit Bernhard Brink und Blondes Wunder. Ja, und Blondes Wunder passt auch sehr zu einem sehr emotionalen Post, den er gemacht hat. Und zwar zum Tod von Bonnie Tyler. Er schreibt: Liebe Bonnie, danke für die Musik und die gemeinsamen Momente. Du hinterlässt eine große Lücke. Ja, hier ist Blondes Wunder zu Ehren von Bonnie Tyler.

0: Tausendmal Nein von Kerstin Ott hier auf Radio Paloma. 100% deutscher Schlager am Sonntagnachmittag. Die neuen deutschen Schlager gibt's bei uns immer zuerst. Es zeigt sich ja schon seit einigen Jahren. Immer weniger Menschen greifen zum Buch und lesen. Und das merkt man inzwischen auch in der Branche. Der Umsatz ist nämlich laut dem Börsenverein des deutschen Buchhandels im vergangenen Jahr um 2,7% gesunken. Ja, und auch in diesem Jahr sieht es nicht wesentlich besser aus. Besonders junge Menschen lesen dabei immer weniger. Mehr darüber weiß jetzt Zoe Tasovali aus der Radio Paloma Redaktion.
1: Lesen ist für Kinder, Jugendliche und junge Erwachsene nicht mehr so wichtig. Der Börsenverein sagt, das liegt vor allem an der Bildungspolitik. Lesen werde demnach gar nicht mehr so stark gefördert. Dass Kinder und Jugendliche nicht mehr so gut lesen können, spürt am Ende vor allem der Buchmarkt. Selbst Kinder- und Jugendbücher werden weniger gekauft. Immerhin boomen Liebesromane für junge Erwachsene weiter und auch Hörbücher liegen weiter im Trend. Dort sind die Umsätze zuletzt sogar deutlich gestiegen.
0: Ich wollte schon sagen, an mir kann es nämlich nicht liegen, dass die Umsätze in den Buchläden weiter zurückgehen, denn ich bin ein regelrechter Buchjunkie. Lesen ist meine absolute Leidenschaft und das möchte ich jetzt gerne Ihnen in Form von Lesetipps weitergeben. Ich habe nämlich 3 sehr, sehr schöne Sommerbücher gelesen. Wer gerne Sommerromanzen liest, dem kann ich ganz besonders die Bücher von Abby Jimenez empfehlen. Insbesondere die beiden Bücher Say You'll Remember Me und The Night We Met. Außerdem ist das aktuelle Buch von Anna-Katharina Scheidemantel ein absolutes Feel-Good-Buch im Sommer. Es heißt, statt aus dem Fenster zu schauen, ist ein umwerfend schöner Roman über Aufbruch, Freiheit und das Glück, sich selbst zu finden und hat mir sehr viel Spaß gemacht zu lesen. Und zu guter Letzt mein absolutes Lese-Highlight bisher, 5 Sommer mit dir von Carly Fortune. Es ist der erste Teil einer kompletten Romanbuchreihe, spielt im sommerlichen Kanada und enthält ganz viel Sehnsucht, Sonnenschein und Nostalgie. Also vielleicht ist ja was für Ihren bevorstehenden Sommer mit dabei oder auch vielleicht für den Urlaub.
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sie bleibt unvergessen bei uns. Wir tanzen Lambada von Andrea Jürgens hier auf Radio Paloma. 100% deutscher Schlager. Einen schönen Sonntagnachmittag jetzt mit Semino Rossi. Vamos.

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Olaf der Flipper mit Weltklasse hier auf Radio Paloma. 100% deutscher Schlager am Sonntagnachmittag. Gleich gibt's die Radio Paloma Nachrichten mit dem Aktuellen aus Deutschland und der Welt um 16 Uhr. Und nach dem Start in die neue Stunde hören wir dann diesen Kultschlager hier von Marianne Rosenberg. Auch mit dabei die aktuelle Nummer von Nick P. Jetzt für noch mehr Abwechslung aus unserem Radio Paloma Stream Kultschlager. Diesen und viele weitere finden Sie auf unserer Webseite radiopaloma.de oder auch in unserer Radio Paloma App. Und jetzt ein absoluter Klassiker von Chris Roberts und Claudia Roberts. Du kannst nicht immer 17 sein.

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1: Ich bin Tine Klimach. Die Bundesregierung ist zufrieden mit ihren Reformen. Die Mitte liefert, sagt der Kanzler. Von den Ländern kommt dagegen Kritik. Sachsens Ministerpräsident Kretschmer etwa hält die Beschlüsse der schwarz-roten Koalition für unzureichend, um Deutschlands wirtschaftliche Schwäche zu überwinden, wie er der Zeitung Welt sagte.
2: Das Spargesetz für Krankenkassen, die neuen Regeln fürs Heizen und die Rentenreform. Für Kretschmer sind das nur erste Schritte in die richtige Richtung. Noch sei man sehr weit weg von einem Maßnahmenpaket, das wirklich Aufschwung bringt, so der CDU-Politiker. Aber Berlin gelinge es irgendwie nicht, Entscheidungen zu treffen, die dafür notwendig seien. Kretschmer fordert weniger Regulierung, statt immer neue Richtlinien zu schaffen. Zuvor hatte schon Mecklenburg-Vorpommerns Landeschefin Schwesig vor allem die Rentenpläne der Regierungskoalition scharf kritisiert. Tanja Wagner, Nachrichtenredaktion.
1: Irans Revolutionsgarden haben US-Militärbasen in mehreren Golfstaaten und in Jordanien angegriffen. Das US-Militär wiederum hatte zuvor in der Nacht Ziele im Iran angegriffen. Die Attacke sei eine Reaktion auf einen iranischen Angriff auf ein Containerschiff in der Straße von Hormuz gewesen, hieß es. Der Iran erklärte die Meerenge erneut für gesperrt. Seit 2003 sind in einem Juni noch nie so viele Menschen beim Baden ums Leben gekommen wie zuletzt. Das geht aus einem aktuellen Bericht der DLRG hervor. Insgesamt starben bundesweit fast 100 Menschen im Juni. Die DLRG spricht selbst von einem tragischen Start in die Badesaison.
3: 90% der Badetoten im Juni waren Männer, die meisten davon nicht älter als 30 Jahre. Laut DLRG überschätzen junge Männer oft ihre eigenen Fähigkeiten und bringen sich selbst in Gefahr. Häufig sind es unerwartete Strömungen, Temperaturunterschiede, schlechte Schwimmfähigkeiten und Sprünge in zu flache Gewässer, die zum Ertrinken führen. Die DLRG rät deshalb dringend, im besten Fall nicht allein schwimmen gehen, beim Baden auf Alkohol und andere Drogen verzichten und bitte nur bewachte Badestellen nutzen. Jonas Mikolajczak, Nachrichtenredaktion.
1: Den Instagram-Auftritt der norwegischen Fluggesellschaft Norwegian ziert heute das Logo des britischen Mitbewerbers British Airways. Grund dafür ist eine Online-Wette um das WM-Viertelfinale zwischen Norwegen und England. Nach der unglücklichen 1:2-Niederlage der Norweger löst die Airline ihre Wettschulden nun also ein. Seit der Nacht ist ihr Account mit dem Logo der Briten versehen. Das Wetter, die aktuelle Vorhersage des Deutschen Wetterdienstes. Es bleibt weiter sommerlich. Im Norden und Osten ziehen ein paar Wolken durch. In der Osthälfte kann es auch kurze Schauer geben. Ansonsten viel Sonnenschein. An den Küsten werden es nur 18 bis 22 Grad. Ansonsten sind bis zu 35 Grad drin. Morgen wird es noch einmal 1-2 Grad heißer. Ansonsten ändert sich zum Wochenstart nicht viel. Im Osten gibt es ein gewisses Schauerrisiko. Im Rest des Landes scheint oft die Sonne.
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4: Einen schönen Sonntagnachmittag um kurz nach 16 Uhr und damit können wir jetzt noch genau eine Woche den Fußballwahnsinn genießen. Die Fußball-Weltmeisterschaft läuft jetzt noch bis nächste Woche Sonntag, dann ist das große Finale. 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Montag um 7.40 Uhr gibt's dann schon die nächste Chance. Bis dahin starten wir jetzt in den Sonntagnachmittag mit Johnny Hamburg.

Ein Kultschlager von Marianne Rosenberg auf Radio Paloma. 100% deutscher Schlager. Weiter geht's in den Sonntagnachmittag. Jetzt mit Maite Kelly, die in dieser Woche in ihrer Garage einfach mal unangemeldete Untermieter gefunden hat. Und zwar hat sich da ein Vogelpärchen eingenistet und es gibt auch schon Nachwuchs.

0: Jackentasche von Daniel Ceylan hier auf Radio Paloma. 100% deutscher Schlager am Sonntagnachmittag. Ja, und man merkt es, nach einer kleinen Sommerpause ist die Hitze zu uns zurückgekehrt. Und das merken natürlich nicht nur wir, sondern auch unsere Pflanzen. Egal ob Garten oder Balkon, wir sollten jetzt auf jeden Fall schauen, dass wir sie vor Hitzeschäden schützen. Und wie wir das am besten machen, darüber spreche ich jetzt mit Diana Kramer aus der Radio Paloma Redaktion. Hi Diana.
1: Hallo.
0: Diana, den meisten Pflanzen sieht man ja an, dass sie dringend Wasser brauchen, wenn sie quasi durchhängen. Ist es dann schon zu spät oder kann ich dann irgendwas machen?
1: Nein, verloren ist dann noch nichts, zumindest dann nicht, wenn dieser Zustand nicht dauerhaft anhält. Denn, das überrascht vielleicht, schlaffe Blätter sind nicht immer ein Anzeichen für Wassermangel. Mhm. Bei großer Hitze und Dauersonne lassen viele Pflanzen die Blätter hängen, um die Verdunstung zu verringern. Also hier nicht direkt Wasser drauf, sondern erstmal prüfen, ob die Erde tatsächlich trocken ist. Wenn da noch Feuchtigkeit ist, frühestens am Abend gießen oder am nächsten Morgen, also am besten immer dann, wenn es etwas kühler ist.
0: Okay, jetzt will man ja vielleicht bei diesem Wetter auch mal einen kleinen Kurztrip machen und ein paar Tage wegfahren. Es haben ja auch fast überall die Ferien angefangen. Was kann ich denn machen, damit mir die Pflanzen in dieser kurzen Zeit nicht sofort eingehen durch die Hitze?
1: Kästen auf dem Balkon zum Beispiel kann man einfach aus der prallen Sonne nehmen und Gewächshäuser kann man zum Beispiel gut beschatten, dafür einfach große Stoffbahnen oder ein Sonnensegel drüber spannen und dafür sorgen, dass die Luft drin zirkulieren kann, also Fenster oder auch die Tür offen lassen. Mhm. Wer junge Pflanzen im Hochbeet oder in Kästen hat, sollte die auf jeden Fall schützen. Die sind nämlich besonders empfindlich für Hitzeschäden. Die zarten Blätter können einfach schnell verbrennen. Mhm. Und in klassischen Beeten im Garten kann man den Boden zum Beispiel mit Brennnesseln oder Rasenschnitt abdecken. Das schützt vor direkter Sonneneinstrahlung und auch Austrocknung.
0: Okay, also da hat man doch schon einiges, was man machen kann. Ich danke dir sehr, Diana, für deine Tipps.
1: Gerne.
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Helene Fischer und Luis Fonsi hier auf Radio Paloma. 100% deutscher Schlager am Sonntagnachmittag. Ja, ihre große 360-Grad-Tour neigt sich jetzt dem Ende zu. Gestern hatte sie ihren großen Auftritt in Wien und dann am kommenden Freitag das große Finale in München.

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0: Wo sind all die guten Männer hin? Fragt sich Nina Mondschein hier auf Radio Paloma. 100% deutscher Schlager. Die neuen deutschen Schlager gibt's bei uns immer zuerst. Gleich um 17 Uhr gibt es das Aktuelle aus Deutschland und der Welt in unseren Radio Paloma Nachrichten. Und in der nächsten Stunde dann mit dabei dieser Kultschlager hier von Jürgen Drews. Und natürlich sind auch die neuen Songs mit dabei, wie dieser hier von Anna-Karina Wojcik. Und jetzt noch mehr Abwechslung aus unserem Radio Paloma Stream Partyschlager, die Draufgänger.
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1: Ich bin Tine Klimach. Bundespräsident Frank-Walter Steinmeier begrüßt die von der Koalition beschlossenen und angestoßenen Reformen. Endlich sei etwas passiert, sagte Steinmeier im Sommerinterview von ZDF Berlin Direkt. Nun sei zunächst Geduld und Ausdauer bei der Umsetzung der Beschlüsse gefragt. Entscheidend sei, dass daraus wirtschaftliches Wachstum entstehe, so Steinmeier. VW plant einen Großumbau. Zehntausende Stellen könnten wegfallen. Standorte sind in Gefahr. In der angespannten Lage versucht Konzernchef Oliver Blume jetzt Hoffnung zu verbreiten. Es gebe intelligentere Lösungen, als Werke zu schließen, sagte Blume der Bild am Sonntag.
2: Blume beruft sich auf ein laufendes Sparprogramm bei VW. Allein dadurch hätten die Fabrikkosten um durchschnittlich 20% verbessert werden können. Allerdings war der VW-Chef Berichten zufolge gerade im Aufsichtsrat mit einem weiteren Sparprogramm gescheitert. Der Betriebsrat hatte Blume bis Freitag ein Ultimatum gestellt. Er sollte der Belegschaft reinen Wein über die Pläne einschenken. Passiert ist nichts. Angeblich sollen mehr als 100.000 Stellen gestrichen und die Werke in Hannover, Emden, Zwickau sowie Audi in Neckarsulm geschlossen werden. Tanja Wagner, Nachrichtenredaktion.
1: Der Verband kommunaler Unternehmen fordert strengere Regeln für die Wasserentnahme in Deutschland. Hintergrund sind der Klimawandel, häufigere Trockenperioden und knapper werdende Grundwasservorräte.
3: Der Verband verlangt, genehmigungsfreie Wasserentnahmen auch im privaten Bereich möglichst einzuschränken und alle Entnahmen digital zu erfassen. Die öffentliche Wasserversorgung müsse bei Engpässen Vorrang haben. Außerdem brauche es einen besseren Schutz des Grundwassers vor Schadstoffen. Eine vom Verband in Auftrag gegebene Umfrage zeigt, die meisten Menschen achten nach eigenen Angaben bereits auf ihren Wasserverbrauch. Zugleich erwartet eine Mehrheit, dass Haushalte, Industrie und Landwirtschaft im Fall von Wasserknappheit gemeinsam Verantwortung übernehmen. Thomas Bleskin, Nachrichtenredaktion.
1: Zum Sport. Alexander Zverev spielt zur Stunde als erster deutscher Finalist im Männereinzel seit 1995 um den Wimbledon-Titel. Im Endspiel trifft der Hamburger auf den italienischen Titelverteidiger und Weltranglisten-Ersten Jannik Sinner. Die vergangenen 9 Duelle mit Sinner hat Zverev zwar verloren, aber dank des French Open-Siegs Anfang Juni neues Selbstbewusstsein gewonnen. Das Wetter, die aktuelle Vorhersage des Deutschen Wetterdienstes. Es bleibt weiter vielerorts freundlich. In der Nacht im Norden und Osten wolkig, an der Ostsee sind später einzelne Schauer oder Gewitter möglich. Sonst gering bewölkt oder klar, mit Tiefstwerten von 20 bis 12 Grad. Morgen vor allem im Nordosten und Osten im Tagesverlauf einzelne Schauer oder Gewitter. In den übrigen Landesteilen sonnig und trocken. Höchstwerte im Norden bis 29 Grad, sonst bis 36 Grad, mit den höchsten Werten im Südwesten.
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4: Kurz nach 17 Uhr am Sonntagnachmittag. Wir starten in den restlichen Teil des Wochenendes gemeinsam. Ich freue mich, dass Sie mit dabei sind. So, und es ist ja heute jetzt erstmal Fußballpause. Heute Nacht hat ja Argentinien gegen die Schweiz um 3 Uhr gespielt. 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So, wir starten in den späten Sonntagnachmittag jetzt mit Ella Endlich.

Alles oder dich von Olaf Berger hier auf Radio Paloma. 100% deutscher Schlager. Weiter geht's in den späten Sonntagnachmittag jetzt mit Jürgen Drews. Während er die Schlagerrente genießt, wird seine Tochter Jolina Drews jetzt ihre Popschlagerkarriere angehen. Seit Freitag ist ein neuer Song von ihr draußen und wir sind sehr gespannt, was da noch alles kommt.

0: ist Anna-Karina Wolczak auf Radio Paloma und dies ist mein aktueller Titel. Viel Spaß dabei.
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0: Anna-Karina Wojcik mit ihrer neuen Nummer Unzensiert hier am Sonntagnachmittag auf Radio Paloma. 100% deutscher Schlager, die neuen deutschen Schlager gibt's bei uns immer zuerst. Der Urlaub steht vor der Tür, die meisten Bundesländer haben Sommerferien. Aber so schön die Hitze auch ist, genauso problematisch kann sie auch werden. In einigen Regionen Europas kann es selbst im Schatten über 40 Grad werden. Am Strand liegen ist dann auch unerträglich und die Gefahr für Waldbrände steigt auch noch. Da vergeht natürlich vielen schlagartig die Vorfreude auf die geplante Reise. Und man stellt sich jetzt vielleicht die Frage, kann ich meine Reise eigentlich wegen Hitze kostenlos stornieren? Und darüber spreche ich jetzt mit unserem Radio Paloma-Reporter Dominik Kotzur. Hallo Dominik.
1: Hi.
0: Also Dominik, wie sieht's aus? Kann ich wegen extremer Hitze einfach so meine Reise kostenlos stornieren?
1: Also wenn ich jetzt zum Beispiel in der Zeitung oder im Wetterbericht lese, in Spanien wird es extrem heiß. Es wird vor Reisen ins Land gewarnt. Oder selbst wenn Städte wie zum Beispiel London von nicht notwendigen Reisen abraten, gilt das meistens als Empfehlung. Das heißt, dass man dann in der Regel eine Reise nicht kostenfrei stornieren kann. Das passiert erst, wenn am Urlaubsort außergewöhnliche Umstände die Reise erheblich beeinträchtigen. Also wenn zum Beispiel Sehenswürdigkeiten geschlossen sind, wenn Waldbrände wüten oder wenn man sich in konkrete Gefahr begibt, dann kann man zumindest bei Pauschalreisen in der Regel stornieren. Mhm. Extreme Hitze allein reicht aber nicht aus.
0: Okay, und wie sieht es da bei einzeln gebuchten Flügen, Hotels oder vielleicht auch einem Mietwagen aus?
1: Auch da gilt leider, nur wegen extremer Hitze kann man normalerweise nicht gratis stornieren. Entscheidend sind die Vertragsbedingungen. Mhm. Wenn die nichts hergeben, bleibt oft nur Kulanz des Anbieters. Auch eine Reiserücktrittsversicherung nutzt bei hohen Temperaturen nichts. Mhm. Und bei Konzert- und Festivaltickets kommt es darauf an, ob die Veranstaltung stattfindet. Sagt der Veranstalter ab, gibt es Geld zurück. Läuft alles wie geplant, musst du selbst entscheiden, ob du hingehst.
0: Okay, also das heißt unterm Strich, viel Sonne heißt noch lange nicht viele Rechte. Vor der Reise lohnt also immer ein Blick in die Bedingungen und auch auf die konkrete Lage vor Ort. Ich danke dir, Dominik.
1: Tschüss.
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Die aktuelle Nummer von Julian Reim auf Radio Paloma. 100% deutscher Schlager am Sonntagnachmittag. Gleich gibt's die Radio Paloma Nachrichten um 18 Uhr mit dem Aktuellen aus Deutschland und der Welt. Und dann geht's bei uns weiter mit Musik nonstop, weiter in Ihren entspannten Sonntagabend. Danke, dass Sie mit dabei waren. Ich sage Tschüss für heute. Wir hören jetzt noch für noch mehr Abwechslung in unseren Radio Paloma Stream Kultschlager mit einem absoluten Klassiker von Jürgen Markus.

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1: Ich bin Tine Klimach. Der Konflikt um die Straße von Hormuz spitzt sich nach gegenseitigen Angriffen der USA und des Iran erneut gefährlich zu. Bereits zum dritten Mal innerhalb einer Woche bombardierte das US-Militär Ziele entlang der iranischen Südküste. Als Reaktion attackierten Irans Streitkräfte US-Ziele in Jordanien und den Golfstaaten.
2: Raketenstellungen, Munitionslager und andere Ziele bombardiert das US-Militär in Iran nach eigenen Angaben. Allein diese Woche mehr als 300. Als Begründung werden iranische Angriffe auf die Schifffahrt genannt. Der Iran seinerseits greift erneut die Golfstaaten an, in einer der deutlichsten Angriffswellen seit Wochen. Und auch Gespräche über die künftige Verwaltung der Straße von Hormuz enden gestern ohne Durchbruch. Trotz eines Rahmenabkommens der USA und des Irans ist ein klares und baldiges Ende des Kriegs noch immer nicht in Sicht. Johannes Sadek, Kairo.
1: Bundesfamilienministerin Prien will den staatlichen Unterhaltsvorschuss künftig nur noch bis zum 16. Geburtstag von Kindern zahlen. Die Ministerin wolle dazu einen Gesetzentwurf vorlegen, sagte ein Sprecher des Bundesfamilienministeriums. Die Ausgaben für den Unterhaltsvorschuss haben sich seit der Reform 2017 vervierfacht und der Unterhaltsvorschuss habe sich zu einem der größten Kostenfaktoren für die Kommunen entwickelt, hieß es. Ein Tempolimit von 130 auf deutschen Autobahnen könnte jedes Jahr bis zu 90 Menschenleben retten. Zu diesem Ergebnis kommt eine neue Studie der Björn-Steiger-Stiftung. Demnach würde dort die Zahl der tödlichen Unfälle um bis zu 30% sinken.
3: Weniger Tempo, weniger schwere Unfälle. Sollte wirklich ein Tempolimit eingeführt werden, glauben die Forscher nicht, dass Autofahrer deshalb verstärkt auf Landstraßen ausweichen oder häufig im Stau stehen. Im Gegenteil, weil es seltener schwere Unfälle gäbe, könnten Sperrungen und Umleitungen sogar abnehmen. Über ein generelles Tempolimit wird hier in Deutschland schon seit Jahren sehr emotional diskutiert. Das Bundesverkehrsministerium lehnt es allerdings weiter ab. Zoe Tassovali, Redaktion.
1: Eine schlecht ausgerüstete Wanderin aus Baden-Württemberg ist in einem nächtlichen Einsatz von einem Berggipfel geborgen worden. Die 29-Jährige sei auf die knapp 2000 Meter hohe Mondspitze im österreichischen Vorarlberg gestiegen, teilte die Polizei mit. Nach Einbruch der Dunkelheit saß die Frau aber auf dem Gipfel fest, da sie keine Lampe dabei hatte. Sie trug außerdem nur Straßenschuhe und war mit einer kurzen Hose bekleidet. Das Wetter, die aktuelle Vorhersage des Deutschen Wetterdienstes. Es bleibt weiter vielerorts freundlich. In der Nacht im Norden und Osten wolkig, an der Ostsee sind später einzelne Schauer oder Gewitter möglich. Sonst gering bewölkt oder klar, mit Tiefstwerten von 20 bis 12 Grad. Morgen vor allem im Nordosten und Osten im Tagesverlauf einzelne Schauer oder Gewitter. In den übrigen Landesteilen sonnig und trocken. Höchstwerte im Norden bis 29 Grad, sonst bis 36 Grad, mit den höchsten Werten im Südwesten.
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7: Ja, und auch von mir herzlich willkommen zur 857. Ausgabe ihrer 30 meistgewünschten Hits. Und wir legen los mit der aktuellen amtierenden Nummer 1. Letzte Woche haben sie den goldenen Schlagerschatzthron für sich beansprucht. Hier sind Fantasy und jeder Tag mit dir.

In der letzten Woche haben sie Platz 1 für sich erobert. Fantasy und jeder Tag mit dir hier auf Radio Paloma. 100% deutscher Schlager in den Schlagern der Woche. Ja, wie sieht es aber in dieser Woche aus? In der 857. Ausgabe verteidigen sie Platz Nummer 1 oder haben wir in dieser Woche wieder eine neue Nummer 1? Ja, sie haben es bestimmt mit ihren drei Favoriten, die sie uns gesagt haben. Mitmachen ist ganz einfach mit wenigen Mausklicks auf radiopaloma.de oder über die Radio Paloma App. Ab Punkt 18 Uhr gibt es die brandneue Liste und dann können Sie bereits für die kommende Ausgabe am nächsten Samstag abstimmen. So, bevor es reingeht in die 30 meistgewünschten Hits, habe ich natürlich auch wieder 5 brandneue Titel für Sie mit dabei. Das sind die Radio Paloma Hit-Tipps und auch die können Sie für die kommende Ausgabe am nächsten Wochenende reinwählen. Ja, und Hit-Tipp Nummer 1 mit der Startnummer 35 kommt heute von Noel Terhorst. Hier ist sein neuester Titel, hier ist Dem Himmel so

0: Der neue Titel von Gabriella Massa zerfleddert hier auf Radio Paloma. 100% deutscher Schlager. Hit-Tipp Nummer 2 mit der Startnummer 34. Ist die Nummer nächste Woche mit dabei bei den 30 meistgewünschten Hits? Sie bestimmen es. Sagen Sie uns Ihre drei Lieblingshits ganz einfach auf radiopaloma.de. So, und hier kommt schon Hit-Tipp Nummer 3 mit der Startnummer 33. Hier kommt neue Musik von Semino Rossi. Hier ist Wahnsinn oder Liebe. Auch da haben Sie es in der Hand. Ist der Song nächste Woche mit dabei? Sie bestimmen es. Auch über die Radio Paloma.
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0: Die neue Nummer von Anna-Karina Wojcik, unzensiert hier auf Radio Paloma. 100% deutscher Schlager, Hit-Tipp Nummer 4 mit der Startnummer 32. Und hier kommt schon der fünfte und damit auch letzte Hit-Tipp mit der Startnummer 31. Hier ist Daniel Sommer und was ist letzte Nacht passiert?
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5: Das sind ihre 30 meistgewünschten Hits, die sie Woche für Woche aufs Neue zusammenstellen mit ihren drei Favoriten, die sie uns sagen, geht zum Beispiel auch per Postkarte. Schreiben Sie auf die einfach ihre drei Favoriten drauf und dann geht das Ganze an Radio Paloma, Stichwort Schlager der Woche, Postfach 15 11 15 in 10673 Berlin. Ja, und mitgemacht hat in dieser Woche auch Jutta Eckhey aus Bergkamen und sie ist heute Gewinnerin Nummer 1 in der 857. Ausgabe. Herzlich Glückwunsch, Sie gewinnen ein Radio Paloma-Paket. So, gleich starten wir die 30 meistgewünschten Hits. Vorher machen wir noch einen kurzen Zwischenhalt in der Geschichte der Schlager der Woche. Ja, und blicken zurück aufs Jahr 2025. Heute auf den Tag genau, vor einem Jahr die Nummer 1 hier in den Schlagern der Woche, Andrea Berg. Und nächstes Mal sag ich dann nein.

Heute vor einem Jahr Platz Nummer 1, Andrea Berg hier auf Radio Paloma, 100% deutscher Schlager. So, jetzt starten wir die 30 meistgewünschten Hits aus dieser Woche, natürlich mit der 30 und dort schon Neueinsteiger Nummer 1, Frank Lukas, hier ist Schachmatt.

der Woche. Platz 29. Das kannst du echt.

Seit 4 Wochen mit dabei, Daniela Alfinito, das kannst du echt vergessen hier auf Radio Paloma, 100% deutscher Schlager. Letzte Woche die 19, ja, diese Woche die 29, 10 Plätze ging's hier abwärts. Sie ist aber nicht der Absteiger der Woche, den hören wir gleich auf der 28. Ja, hier sind die 30 meistgewünschten Hits, die sie Woche für Woche aufs Neue zusammenstellen. Das sind ihre Schlager der Woche. Ja, und wir gucken ja immer an dieser Stelle auf die legendäre ZDF-Hitparade zurück. Und da geht's heute zurück ins Jahr 1971. Heute, auf den Tag genau, vor 55 Jahren, die Nummer 1 in der ZDF-Hitparade, Uli Martin und Monika. Und diesen Kultschlager, den habe ich jetzt nochmal für

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1: 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Platz 28. Schwer.

Na hoppla, was ist denn da passiert? Letzte Woche die 14, diese Woche die 28. Ja, satte 14 Plätze ging es hier runter für Joey Heindle und schwer zu erklären. Damit ist er der Absteiger der Woche in dieser Ausgabe. Das haben Sie so bestimmt. Ja, und so haben Sie auch bestimmt, dass auf der 27 es drei Plätze nach oben geht für Bianca Ab.

0: Letzte Woche einer der 5 Fit-Tipps und in dieser Woche Neueinsteiger Nummer 2 von Ihnen mit reingewählt auf die 26, Achim Petri, mitten ins Herz.
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1: Herz an, Welt aus. Anna-Maria Zivkow hier auf Radio Paloma, 100% deutscher Schlager. Zweite Woche mit dabei, letzte Woche die 29, diese Woche die 25. Vier Plätze ging's hier also nach oben. Ja, hier ist Radio Paloma, 100% deutscher Schlager mit den Schlagern der Woche. Die erste Stunde der 30 meistgewünschten Hits geht zu Ende. Und wir gucken mal, was wir alles in dieser Stunde gehört haben. Auf der 30, Neueinsteiger Nummer 1, Frank Lukas und Schachmatt.
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1: Die 29 für Daniela Alfinito.
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1: Auf der 28 der Absteiger der Woche, Joey Heidle.
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1: Platz Nummer 27 in dieser Ausgabe für Bianca Ab.
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1: Auf der 26 der zweite Neueinsteiger, Achim Petri, Mitten ins Herz.
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1: Und auf der 25 Anna-Maria Zivkow.
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1: Ja, das alles haben Sie so bestimmt mit Ihren drei Favoriten, die Sie uns gesagt haben. Machen Sie mit für die nächste Woche. Sagen Sie uns Ihre drei Lieblingshits ganz einfach auf radiopaloma.de oder über die Radio Paloma App. Ab Punkt 18 Uhr gibt's die brandneue Liste und dann können Sie bereits für die kommende Ausgabe am nächsten Samstag abstimmen. Wir sind auf dem Weg zur Nummer 1 und apropos Nummer 1, kurzer Zwischenhalt in der Geschichte der Schlager der Woche. Es geht zurück ins Jahr 2015. Heute vor 11 Jahren die Nummer 1, Alexander Klavs und dieser Sommer.
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1: Ich bin Tine Klimach. Bundespräsident Frank-Walter Steinmeier begrüßt die von der Koalition beschlossenen und angestoßenen Reformen. Endlich sei etwas passiert, sagte Steinmeier im Sommerinterview von ZDF Berlin Direkt.
2: Es könnte sein, dass wir gerade eine neue Phase in der Politik der Koalition erleben. Will sagen, dass man die Selbstblockade innerhalb der Koalition aufgehoben hat, aufgelöst hat.
1: Nun sei zunächst Geduld und Ausdauer bei der Umsetzung der Beschlüsse gefragt. Entscheidend sei, dass daraus wirtschaftliches Wachstum entstehe, so Steinmeier. Die notorische Unpünktlichkeit bei der Bahn nervt viele. Schuld daran ist unter anderem das vernachlässigte Schienennetz. Bundesverkehrsminister Patrick Schnieder sieht aber auch den Bahnkonzern selbst in der Pflicht. Dieser müsse seine eigenen Abläufe optimieren, sagte Schnieder der Deutschen Presseagentur.
3: Allein Investitionen machen die Bahn nicht pünktlicher. Der Konzern muss auch intern schneller werden, sagt Schnieder. Wenn etwa die Zeit knapp wird, einen Zug zu reinigen, weil dieser Verspätung hatte, dann müsse auf die Schnelle der Personaleinsatz verstärkt werden, um ihn wieder pünktlich auf die Schiene zu schicken. Im Juni waren gerade mal noch die Hälfte der Fernzüge pünktlich. Und es sei illusorisch zu glauben, dass die Bahnwelt in 2 Jahren wieder in Ordnung sei, so Schnieder. Fortschritte werde es erst nach und nach geben. Tanja Wagner, Nachrichtenredaktion.
1: US-Präsident Donald Trump hat die Straße von Hormuz entgegen iranischer Aussagen als offen für den Schiffsverkehr erklärt. Sie sei offen, sagte Trump dem US-Sender NBC. Auch das für die Region zuständige US-Regionalkommando bestätigte das. Die iranischen Revolutionsgarden hatten in der Nacht bekannt gegeben, dass die Meerenge bis auf Weiteres und bis zum Ende der US-amerikanischen Eingriffe in der Region geschlossen bleibe. Die Durchfahrt sei verboten. Im vergangenen Monat mit seiner extremen Hitzewelle starben bundesweit so viele Menschen im Wasser wie seit über 20 Jahren in keinem Juni mehr. Mindestens 99 Menschen ertranken in dem Monat im Wasser, wie die Deutsche Lebensrettungsgesellschaft mitteilte. Auch an diesem Wochenende, an dem es wegen der sommerlichen Temperaturen viele Menschen ans Wasser zog, starben insgesamt 5 Menschen in Deutschland beim Baden. Das jüngste Opfer war 13 Jahre alt. Das Wetter, die aktuelle Vorhersage des Deutschen Wetterdienstes. Es bleibt weiter vielerorts freundlich. In der Nacht im Norden und Osten wolkig. An der Ostsee sind später einzelne Schauer oder Gewitter möglich. Sonst gering bewölkt oder klar, mit Tiefstwerten von 20 bis 12 Grad. Morgen vor allem im Nordosten und Osten im Tagesverlauf einzelne Schauer oder Gewitter. In den übrigen Landesteilen sonnig und trocken. Höchstwerte im Norden bis 29 Grad, sonst bis 36 Grad, mit den höchsten Werten im Südwesten.
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7: Durch in Stunde Nummer 2 der 857. Ausgabe ihrer 30 meistgewünschten Hits. Ja, wir sind angekommen bei der 24 und auch da ging es in dieser Woche runter von der 18 um 6 Plätze für Tommy Steiner. Und weil du alles bist, ist aber auch schon seit 8 Wochen mit dabei.

Julian Reim, Aloe Vera, hier auf Radio Paloma, 100% deutscher Schlager. Letzte Woche neu mit eingestiegen auf der 27, diese Woche die 23, vier Plätze ging's hier nach oben. Ja, hingegen ein Plätzchen abgeben musste in dieser Woche Graziano, neue Liebe, neues Glück. Letzte Woche die 21, diese Woche die 22.

Letzte Woche die 17, diese Woche die 21. Madeleine Rausch, Zukunft erfunden hier auf Radio Paloma. 100% deutscher Schlager in den Schlagern der Woche. Ja, und, gefühlt geht es ja hier Schlag auf Schlag. Ja, mit der 20 gleich Neueinsteiger Nummer 3 schon. Hier ist Matthias Reim und die Sterne lügen.

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6: Das sind die 30 meistgewünschten Hits, die sie Woche für Woche aufs Neue zusammenstellen mit ihren drei Favoriten, die sie uns sagen. Ja, und mitgemacht hat in dieser Woche auch Thorsten Freigang aus Norderstedt. Und der ist heute Gewinner Nummer 2 in der 857. Ausgabe. Herzlichen Glückwunsch, auch Sie gewinnen ein Radio Paloma Paket. Machen auch Sie mit, sagen Sie uns Ihre drei Lieblingshits ganz einfach mit wenigen Mausklicks auf radiopaloma.de oder über die Radio Paloma App. Ab Punkt 18 Uhr gibt es die brandneue Liste und dann können Sie bereits für die kommende Ausgabe am nächsten Wochenende abstimmen. Wir sind auf dem Weg zur Nummer 1, machen jetzt wie immer an dieser Stelle einen Rückblick in der Geschichte der Schlager der Woche. Ja, und blicken mal zurück ins Jahr 2023. Heute vor 3 Jahren auf den Tag genau die Nummer 1, Beatrice Egli und Balance.
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heute vor 3 Jahren Platz Nummer 1, Beatrice Egli und Balance hier auf Radio Paloma, 100% deutscher Schlager in den Schlagern der Woche. Wer schafft es in dieser Woche auf Platz Nummer 1? Wir sind auf dem Weg dorthin, jetzt angekommen bei Platz Nummer 19. Hier ist Marie Reim und Kopfkino. Ein Platz hat sie gut gemacht. 50 Shades of Grey.

Tanja Lasch, gib unserer Liebe keinen Namen hier auf Radio Paloma. 100% deutscher Schlager. Letzte Woche neu mit eingestiegen auf der 23. Diese Woche 5 Plätze gut gemacht, Platz 18. Hier ist Radio Paloma, 100% deutscher Schlager mit ihren 30 meistgewünschten Hits, die sie jede Woche aufs Neue zusammenstellen. Ja, und immer an dieser

Aktuell gucken wir ja auf die offiziellen deutschen Schlagercharts, auf die hochoffiziellen deutschen Albumschlagercharts. Ja, und da richtet sich heute unser Blick auf Platz Nummer 9, denn neu mit dabei sind die Jungs von den Draufgängern aus Österreich mit ihrem Album 25 Jahre, 25 Hits, machen auf jeden Fall immer gute Laune. Ja, und aus diesem Album hören wir jetzt den Titel.

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Melanie Sanders, geh nicht in die Stadt hier auf Radio Paloma, 100% deutscher Schlager. Die vierte Woche in Folge mit dabei, letzte Woche die 15, diese Woche die 17. Zwei Plätze musste sie also abgeben. Ja, und auch auf der 16 ging es runter um 5 Plätze von der 11 für Olaf den Flipper. Und Weltklasse, das haben sie so bestimmt.

seit 8 Wochen mit dabei. Vanessa Mai und Rohdiamant hier auf Radio Paloma. 100% deutscher Schlager. Letzte Woche die 12, diese Woche die 15. 3 Plätze musste sie also abgeben. Ja, und auch auf der 14 ging es runter um 7 Plätze. Für Ramon Roselli und Küss mich.

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0: Olaf Berger, Alles oder Dich hier auf Radio Paloma, 100% deutscher Schlager. Die fünfte Woche mit dabei, letzte Woche die 10, diese Woche die 13. Drei Plätze musste er abgeben. Hier ist Radio Paloma, 100% deutscher Schlager mit ihren 30 meistgewünschten Hits, die Sie Woche für Woche aufs Neue zusammenstellen. Machen Sie mit für die nächste Woche, sagen Sie uns Ihre drei Lieblingshits. Ganz einfach auf radiopaloma.de. So, die zweite Stunde der 857. Ausgabe neigt sich so langsam, aber sicher schon wieder dem Ende zu. Und wir gucken mal, was wir alles in dieser Stunde gehört haben. Auf der 24, Tommy Steiner.
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0: Platz 23 für Julian Reim.

0: auf der 22, Graziano.
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0: Die 21 für Madeleine Rausch. Auf der 20 der dritte, aber noch längst nicht letzte Neueinsteiger, Matthias Reim und die Sterne lügen.
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0: Platz Nummer 19 für Tochter Marie Reim.
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0: Auf der 18 Tanja Lasch.
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0: Die 17 für Melanie Sanders.
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0: Platz 16, Olaf der Flipper.
6: 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Das ist Weltklasse.
0: Auf der 15, Vanessa Mai.
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0: Die 14 für Ramon Roselli.
8: 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Komm her. Widerstehen, das nützt nichts, nicht mehr.
0: Und auf der 13 Olaf Berger.
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0: Ja, das alles haben Sie so bestimmt mit Ihren drei Favoriten. Wie gesagt, machen Sie mit für die nächste Woche, für die kommende Ausgabe. Ab 18 Uhr gibt es die brandneue Liste auf radiopaloma.de und über die Radio Paloma App. Wir sind auf dem Weg zur Nummer 1, machen jetzt wie immer einen kurzen Zwischenhalt in der Geschichte der Schlager der Woche und blicken zurück aufs Jahr 2025. Heute vor 5 Jahren auf den Tag genau die Nummer 1, Wolfgang Petri und

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1: Ich bin Tine Klimach. Bundespräsident Frank-Walter Steinmeier begrüßt die von der Koalition beschlossenen und angestoßenen Reformen. Endlich sei etwas passiert, sagte Steinmeier im Sommerinterview von ZDF Berlin Direkt. Nun sei zunächst Geduld und Ausdauer bei der Umsetzung der Beschlüsse gefragt. Entscheidend sei, dass daraus wirtschaftliches Wachstum entstehe, so Steinmeier. VW plant einen Großumbau. Zehntausende Stellen könnten wegfallen. Standorte sind in Gefahr. In der angespannten Lage versucht Konzernchef Oliver Blume jetzt Hoffnung zu verbreiten. Es gebe intelligentere Lösungen, als Werke zu schließen, sagte Blume der Bild am Sonntag.
2: Blume beruft sich auf ein laufendes Sparprogramm bei VW. Allein dadurch hätten die Fabrikkosten um durchschnittlich 20% verbessert werden können. Allerdings war der VW-Chef Berichten zufolge gerade im Aufsichtsrat mit einem weiteren Sparprogramm gescheitert. Der Betriebsrat hatte Blume bis Freitag ein Ultimatum gestellt. Er sollte der Belegschaft reinen Wein über die Pläne einschenken. Passiert ist nichts. Angeblich sollen mehr als 100.000 Stellen gestrichen und die Werke in Hannover, Emden, Zwickau sowie Audi in Neckarsulm geschlossen werden. Tanja Wagner, Nachrichtenredaktion.
1: Der Verband kommunaler Unternehmen fordert strengere Regeln für die Wasserentnahme in Deutschland. Hintergrund sind der Klimawandel, häufigere Trockenperioden und knapper werdende Grundwasservorräte.
3: Der Verband verlangt, genehmigungsfreie Wasserentnahmen auch im privaten Bereich möglichst einzuschränken und alle Entnahmen digital zu erfassen. Die öffentliche Wasserversorgung müsse bei Engpässen Vorrang haben. Außerdem brauche es einen besseren Schutz des Grundwassers vor Schadstoffen. Eine vom Verband in Auftrag gegebene Umfrage zeigt, die meisten Menschen achten nach eigenen Angaben bereits auf ihren Wasserverbrauch. Zugleich erwartet eine Mehrheit, dass Haushalte, Industrie und Landwirtschaft im Fall von Wasserknappheit gemeinsam Verantwortung übernehmen. Thomas Bleskin, Nachrichtenredaktion.
1: Bundesfamilienministerin Prien will den staatlichen Unterhaltsvorschuss künftig nur noch bis zum 16. Geburtstag von Kindern zahlen. Die Ministerin wolle dazu einen Gesetzentwurf vorlegen, sagte ein Sprecher des Bundesfamilienministeriums. Die Ausgaben für den Unterhaltsvorschuss haben sich seit der Reform 2017 vervierfacht und der Unterhaltsvorschuss habe sich zu einem der größten Kostenfaktoren für die Kommunen entwickelt, hieß es. Das Wetter, die aktuelle Vorhersage des Deutschen Wetterdienstes. Es bleibt weiter vielerorts freundlich. In der Nacht im Norden und Osten wolkig. An der Ostsee sind später einzelne Schauer oder Gewitter möglich. Sonst gering bewölkt oder klar, mit Tiefstwerten von 20 bis 12 Grad. Morgen vor allem im Nordosten und Osten im Tagesverlauf einzelne Schauer oder Gewitter. In den übrigen Landesteilen sonnig und trocken. Höchstwerte im Norden bis 29 Grad, sonst bis 36 Grad, mit den höchsten Werten im Südwesten.
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7: Auf geht's in Stunde Nummer 3 der 857. Ausgabe. Ziel gerade hier in den 30 meist gewünschten Hits. Wir sind auf dem Weg zu Nummer 1 jetzt angekommen bei der 12 und dort der vierte, aber noch längst nicht letzte Neueinsteiger. Hier ist Kerstin Ott und 1000 Mal Nein.

0: Ella endlich und Cinderella hier auf Radio Paloma. 100% deutscher Schlager in den Schlagern der Woche. Letzte Woche die 5, diese Woche die 11. 6 Plätze ging's hier nach unten. Hier sind die 30 meistgewünschten Hits, die Sie Woche für Woche aufs Neue zusammenstellen. Gleich mit Platz Nummer 10 und dort der 5. und somit auch letzte Neueinsteiger für diese Woche. Und bevor wir uns den anhören, gucken wir erstmal auf die Aussteiger der Woche. Denn ganz klar, wenn 5 neue Titel mit dabei sind, sind 5 Titel nicht mehr mit dabei. Und so hat es in dieser Woche nach 7 Wochen nicht mehr mit reingeschafft. Fransignori.
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0: Ebenfalls raus nach 10 Wochen Kerstin Ott mit Rosalinde.
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0: Nach 9 Wochen auch nicht mehr mit dabei ist Maite Kelly.
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0: Ja, auch Pedro Basile ist diese Woche nicht mehr mit dabei.
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0: Und auch Pia Sophie.

Ja, das alles haben Sie so bestimmt mit Ihren drei Favoriten, die Sie uns gesagt haben. Machen Sie mit für die nächste Woche. Sagen Sie uns Ihre drei Lieblingshits ganz einfach über die Radio Paloma App oder über radiopaloma.de. So, und hier kommt er jetzt, der fünfte und damit höchste Neueinsteiger in dieser Woche. Von Ihnen direkt mit reingewählt auf die 10. Hier ist die Neuauflage von Andrea Bergs. Du hast mich 1000 Mal belogen.

hier ging es ja ordentlich nach oben. Letzte Woche die 16, diese Woche die 9. Die Liebe schafft das schon. Norman Lang auf Radio Paloma, 100% deutscher Schlager. 7 Plätze hat er gut gemacht. Herzlichen Glückwunsch dazu. Und auf der 8, da ging es auch nach oben um ein Plätzchen für Patrick Lindner.

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1: Das sind die 30 meistgewünschten Hits, die Sie jede Woche aufs Neue zusammenstellen mit Ihren drei Favoriten, die Sie uns sagen. Ja, und mitgemacht hat in dieser Woche auch Andrea Kranich aus Katzhütte. Und sie ist heute Gewinnerin Nummer 3 in der 857. Ausgabe. Herzlichen Glückwunsch, auch Sie gewinnen ein Radio Paloma-Paket. Ja, machen Sie mit für die nächste Woche. Sagen Sie uns Ihre drei Lieblingshits, Ihre drei Favoriten. Zum Beispiel auch per Postkarte schreiben Sie auf die Ihre drei Favoriten drauf. Und das Ganze geht dann an Radio Paloma, Stichwort Schlager der Woche, Postfach 15L15 in 10673 Berlin. Wir sind weiterhin auf dem Weg zur Nummer 1, machen jetzt einen kurzen Zwischenhalt in der Geschichte der Schlager der Woche. Da dreht sich natürlich auch alles um Platz Nummer 1 hier aus den 30 meistgewünschten Hits. Ja, und heute geht's zurück ins Jahr 2009. Heute vor 17 Jahren Ihre Nummer 1 hier in den Schlagern der Woche, Ute Freudenberg. Und komm, wir fahren ans Meer.
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0: Wahnsinn. Vor 17 Jahren die Nummer 1 hier in den Schlagern der Woche. Ute Freudenberg, komm, wir fahren ans Meer auf Radio Paloma. 100% deutscher Schlager. Wer schafft es in dieser Woche auf Platz Nummer 1 hier in den 30 meist gewünschten Hits? Wir sind auf dem Weg dorthin. Angekommen jetzt bei der 7. Ein Platz ging es nach oben von der 8 für Linda Hesse und Kleinstadt Casanova.
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Amore mit Mio, Vincent Groß und die Esteriore Brothers hier auf Radio Paloma. 100% deutscher Schlager. Letzte Woche die 13, diese Woche die 6. Nach der 6 kommt die 5 und da ging es diese Woche ein Plätzchen nach unten von der 4 für Christine Stark und Alemannia.

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Seit 4 Wochen mit dabei, Nino De Angelo und Marina Marx mit Bella Italia e Amore hier auf Radio Paloma, 100% deutscher Schlager. Letzte Woche die 6, diese Woche die 4. 2 Plätze ging es hier nochmal rauf. Ja, das haben sie so bestimmt mit ihren 3 Favoriten, die sie uns gesagt haben. Jetzt geht es rein in die ersten 3 Plätze in der 857. Ausgabe ihrer 30 meistgewünschten Hits. Und an der 3 ändert sich nichts. Nick P.

0: Nick P. und du und ich, letzte Woche die drei, diese Woche die drei, hier in den 30 meistgewünschten Hits auf Radio Paloma. 100% deutscher Schlager in den Schlagern der Woche. Ja, und an der 2, da lässt sich in dieser Woche auch nichts rütteln, wie in der letzten Woche. Helene Fischer und Heute Nacht.
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Letzte Woche die 2, diese Woche die 2. Helene Fischer und heute Nacht auf Radio Paloma 100% deutscher Schlager. Ja, und auch an der 1 ändert sich in dieser Woche nichts wie in der letzten Woche. Fantasy, jeder Tag mit dir. 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

0: Sie haben in dieser Woche den goldenen Schlagerscharts drin verteidigt. Herzlichen Glückwunsch. Fantasy und Jeder Tag mit dir erneut ihre Nummer 1 hier in den 30 meistgewünschten Hits in den Schlagern der Woche. Ja, das war sie, die 857. Ausgabe ihrer 30 meistgewünschten Hits. Ich bin Stefan Loll. Freue mich, wenn Sie für die nächste Woche wieder mit abstimmen. Ganz einfach auf radiopaloma.de oder über die Radio Paloma App. Ab Punkt 18 Uhr gibt es die brandneue Liste und dann können Sie bereits für die kommende Ausgabe wieder mitmachen. Vielen Dank fürs Zuhören. Wir hören uns nächste Woche wieder am Samstag von 15 bis 18 Uhr.
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1: Ich bin Tine Klimach.
2: Die Bundesregierung ist zufrieden mit ihren Reformen. Die Mitte liefert, sagt der Kanzler. Von den Ländern kommt dagegen Kritik. Sachsens Ministerpräsident Kretschmer etwa hält die Beschlüsse der schwarz-roten Koalition für unzureichend, um Deutschlands wirtschaftliche Schwäche zu überwinden, wie er der Zeitung Welt sagte.
3: Das Spargesetz für Krankenkassen, die neuen Regeln fürs Heizen und die Rentenreform. Für Kretschmer sind das nur erste Schritte in die richtige Richtung. Noch sei man sehr weit weg von einem Maßnahmenpaket, das wirklich Aufschwung bringt, so der CDU. Politiker. Aber Berlin gelinge es irgendwie nicht, Entscheidungen zu treffen, die dafür notwendig seien. Kretschmer fordert weniger Regulierung, statt immer neue Richtlinien zu schaffen. Zuvor hatte schon Mecklenburg-Vorpommerns Landeschefin Schwesig vor allem die Rentenpläne der Regierungskoalition scharf kritisiert. Tanja Wagner, Nachrichtenredaktion.
2: Im Konflikt um die für den weltweiten Energiehandel wichtige Straße von Hormuz widerspricht US-Präsident Trump den iranischen Behörden. Trotz neuer gegenseitiger Angriffe erklärte er die Meerenge für offen.
4: Dass der Iran die Meerenge schließen will, ist schon eine Ohrfeige für den Präsidenten. Denn statt wie geplant über Irans Atomprogramm zu verhandeln, kassiert der Iran damit eine Vereinbarung, die eigentlich schon getroffen war. Trump behauptet zwar, die Meerenge bleibe offen, Fakt ist aber, die Drohungen aus dem Iran hemmen die Schifffahrt erheblich. Und das macht Öl und Benzin potenziell teurer. Der Iran und die USA stehen damit quasi wieder am Anfang, also am Rande eines Krieges mit voller Härte. Aus Washington, Jan-Christoph Freibert.
2: Bundespräsident Frank-Walter Steinmeier hält den Ausgang der Landtagswahl in Sachsen-Anhalt trotz des hohen Umfragevorsprungs der AfD für offen. Man sollte nicht so tun, als seien Umfragen schon das Wahlergebnis, sagte Steinmeier im ZDF-Sommerinterview. Steinmeier verwies darauf, dass der Wahlkampf noch gar nicht richtig begonnen habe. Er setze darauf, dass die Parteien der Mitte dort alles tun werden, damit dort nicht extremistische Parteien die absolute Mehrheit bekommen. Zum Sport. In der fast geklärten Bundestrainerfrage um Wunschkandidat Jürgen Klopp soll sich die DFB-Spitze am Dienstag mit Red Bull-Geschäftsführer Oliver Minzlaff treffen. Wie der Kicker berichtet, soll dann eine vorzeitige Ausstiegsmöglichkeit aus Klopps Vertrag mit dem Konzern besprochen werden. Der Vertrag geht eigentlich noch bis 2029. Offiziell ist das Ganze aber noch nicht. Das Wetter, die aktuelle Vorhersage des Deutschen Wetterdienstes. Es bleibt weiter vielerorts freundlich. In der Nacht im Norden und Osten wolkig. An der Ostsee sind später einzelne Schauer oder Gewitter möglich. Sonst gering bewölkt oder klar, mit Tiefstwerten von 20 bis 12 Grad. Morgen vor allem im Nordosten und Osten im Tagesverlauf einzelne Schauer oder Gewitter. In den übrigen Landesteilen sonnig und trocken. Höchstwerte im Norden bis 29 Grad, sonst bis 36 Grad, mit den höchsten Werten im Südwesten.
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1: Ich bin David Riemer. Bundespräsident Steinmeier sieht im Reformpaket der Koalition ein wichtiges Signal. Gleichzeitig warnte er im ZDF-Sommerinterview davor, die Beschlüsse zu überschätzen. Entscheidend sei nun, dass daraus wirtschaftliches Wachstum entstehe.
2: Steinmeier spricht von einem wichtigen Schritt und einem ansehnlichen Reformpaket. Es könne der Beginn einer neuen Phase der Koalition sein, weil sie ihre gegenseitige Blockade überwunden habe. Zugleich betont der Bundespräsident, die Beschlüsse allein reichten nicht aus. Nun komme es auf Geduld und eine konsequente Umsetzung an. Auch die Sozialpartner ruft Steinmeier auf, den Reformkurs zu unterstützen. Kritik an einzelnen Vorhaben der Bundesregierung kommt unterdessen weiter, auch aus der Koalition, sowohl von Seiten der SPD als auch der Union. Thomas Bleskin, Nachrichtenredaktion.
1: US-Präsident Trump hat die Straße von Hormuz entgegen iranischer Aussagen als offen für den Schiffsverkehr erklärt. Auch das für die Region zuständige US-Regionalkommando bestätigte das. Die iranischen Revolutionsgarden hatten in der letzten Nacht bekannt gegeben, dass die Meerenge bis auf Weiteres und bis zum Ende der US-amerikanischen Eingriffe in der Region geschlossen bleibe. Die Durchfahrt sei verboten. Bundesfamilienministerin Prien will den staatlichen Unterhaltsvorschuss künftig nur noch bis zum 16. Geburtstag von Kindern zahlen. Die Ministerin wolle dazu einen Gesetzentwurf vorlegen. Das sagte ein Sprecher des Bundesfamilienministeriums. Hintergrund sind die Sparvorgaben an den Bundeshaushalt.
3: Alleinerziehende können vom Staat Unterhaltsvorschuss beantragen, wenn der andere Elternteil, in der Praxis oftmals der Vater, kaum oder keinen Unterhalt zahlt. Der Staat kann sich das Geld eigentlich dann zurückholen, in der Praxis gelingt das aber nur selten. Und seit der letzten Reform haben sich die Ausgaben dazu vervierfacht. Kritik an den Plänen, den Vorschuss nur bis zum 16. Lebensjahr zu zahlen, kommt vom Deutschen Kinderhilfswerk. Der Kinderzuschlag wurde gerade erst gekürzt und nun die nächste Kürzung. Die Armutssituation von vielen Kindern und Jugendlichen werde dadurch noch weiter verschärft. Tine Klimach, Nachrichtenredaktion.
1: Zum Tennis. Tennisprofi Alexander Zverev hat den ersten deutschen Wimbledon-Sieg im Männereinzel seit Michael Stich 1991 verpasst. Der French Open-Sieger verlor das Endspiel des Rasenturniers in London gegen den italienischen Titelverteidiger Jannik Sinner in 4 Sätzen. Zum Wetter die aktuelle Vorhersage des Deutschen Wetterdienstes. In der Nacht im Nordosten teils wolkig, im Nordwesten teils neblig trüb. An der Ostsee später einzelne Schauer, sonst kaum Wolken bei Werten von 20 bis 12 Grad. Zum Wochenstart wird's wieder hochsommerlich, nur im Nordosten und Osten im Tagesverlauf einzelne Schauer oder Gewitter. Mit bis zu 29 Grad im Norden, an den Küsten kühler. Sonst bis 36 Grad, am wärmsten wird's im Südwesten.
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1: Ich bin David Riemer. Im Konflikt um die für den weltweiten Energiehandel wichtige Straße von Hormuz widerspricht US-Präsident Trump den iranischen Behörden. Trotz neuer gegenseitiger Angriffe erklärt er die Meerenge für offen.
2: Dass der Iran die Meerenge schließen will, ist schon eine Ohrfeige für den Präsidenten, denn statt wie geplant über Irans Atomprogramm zu verhandeln, kassiert der Iran damit eine Vereinbarung, die eigentlich schon getroffen war. Trump behauptet zwar, die Meerenge bleibe offen, Fakt ist aber, die Drohungen aus dem Iran hemmen die Schifffahrt erheblich. Und das macht Öl und Benzin potenziell teurer. Der Iran und die USA stehen damit quasi wieder am Anfang, also am Rande eines Krieges mit voller Härte. Aus Washington, Jan-Christoph Freibeuth.
1: Im vergangenen Monat mit seiner extremen Hitzewelle starben bundesweit so viele Menschen im Wasser wie seit über 20 Jahren in keinem Juni mehr. Mindestens 99 Menschen ertranken in dem Monat im Wasser, teilte die Deutsche Lebensrettungsgesellschaft mit. Zuletzt wurden im Hitzesommer 2003 mit 107 verunglückten Menschen mehr Badetote im Monat Juni gezählt. Auch an diesem Wochenende, an dem es wegen der sommerlichen Temperaturen viele Menschen ans Wasser zog, starben 5 Menschen in Deutschland beim Baden. VW plant einen Großumbau. Zehntausende Stellen könnten wegfallen, Standorte sind in Gefahr. In der angespannten Lage versucht Konzernchef Blume jetzt Hoffnung zu verbreiten. Es gäbe intelligentere Lösungen, als Werke zu schließen, sagte Blume der Bild am Sonntag.
3: Blume beruft sich auf ein laufendes Sparprogramm bei VW. Allein dadurch hätten die Fabrikkosten um durchschnittlich 20% verbessert werden können. Allerdings war der VW-Chef berichten zufolge gerade im Aufsichtsrat mit einem weiteren Sparprogramm gescheitert. Der Betriebsrat hatte Blume bis Freitag ein Ultimatum gestellt. Er sollte der Belegschaft reinen Wein über die Pläne einschenken, die bisher nur aus den Medien bekannt sind. Passiert ist nichts. Angeblich sollen mehr als 100.000 Stellen gestrichen und die Werke in Hannover, Emden, Zwickau sowie Audi in Neckarsulm geschlossen werden. Tanja Wagner, Nachrichtenredaktion.
1: Zum Tennis. Alexander Zverev hat den Wimbledon-Titel verpasst. Die deutsche Nummer 1 verlor das Finale gegen den Weltranglisten-Ersten Jannik Sinner nach fast 4 Stunden in 4 Sätzen. Für Zverev ist es die 10. Niederlage in Serie gegen den Italiener. Zum Wetter die aktuelle Vorhersage des Deutschen Wetterdienstes. In der Nacht im Nordosten teils wolkig, im Nordwesten teils neblig trüb. An der Ostsee später einzelne Schauer, sonst kaum Wolken bei Werten von 20 bis 12 Grad. Zum Start in die neue Woche wird's wieder hochsommerlich. Nur im Nordosten und Osten im Tagesverlauf einzelne Schauer oder Gewitter mit bis zu 29 Grad im Norden, an den Küsten kühler. Sonst bis 36 Grad, am wärmsten wird's im Südwesten.
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1: Ich bin David Riemer. Bundespräsident Steinmeier sieht im Reformpaket der Koalition ein wichtiges Signal. Gleichzeitig warnte er im ZDF-Sommerinterview davor, die Beschlüsse zu überschätzen. Entscheidend sei nun, dass daraus wirtschaftliches Wachstum entstehe.
2: Steinmeier spricht von einem wichtigen Schritt und einem ansehnlichen Reformpaket. Es könne der Beginn einer neuen Phase der Koalition sein, weil sie ihre gegenseitige Blockade überwunden habe. Zugleich betont der Bundespräsident, die Beschlüsse allein reichten nicht aus. Nun komme es auf Geduld und eine konsequente Umsetzung an. Auch die Sozialpartner ruft Steinmeier auf, den Reformkurs zu unterstützen. Kritik an einzelnen Vorhaben der Bundesregierung kommt unterdessen weiter, auch aus der Koalition, sowohl von Seiten der SPD als auch der Union. Thomas Bleskin, Nachrichtenredaktion.
1: US-Präsident Trump hat die Straße von Hormuz entgegen iranischer Aussagen als offen für den Schiffsverkehr erklärt. Auch das für die Region zuständige US-Regionalkommando bestätigte das. Die iranischen Revolutionsgarden hatten in der letzten Nacht bekannt gegeben, dass die Meerenge bis auf Weiteres und bis zum Ende der US-amerikanischen Eingriffe in der Region geschlossen bleibe. Die Durchfahrt sei verboten. Bundesfamilienministerin Prien will den staatlichen Unterhaltsvorschuss künftig nur noch bis zum 16. Geburtstag von Kindern zahlen. Die Ministerin wolle dazu einen Gesetzentwurf vorlegen. Das sagte ein Sprecher des Bundesfamilienministeriums. Hintergrund sind die Sparvorgaben an den Bundeshaushalt.
3: Alleinerziehende können vom Staat Unterhaltsvorschuss beantragen, wenn der andere Elternteil, in der Praxis oftmals der Vater, kaum oder keinen Unterhalt zahlt. Der Staat kann sich das Geld eigentlich dann zurückholen, in der Praxis gelingt das aber nur selten. Und seit der letzten Reform haben sich die Ausgaben dazu vervierfacht. Kritik an den Plänen, den Vorschuss nur bis zum 16. Lebensjahr zu zahlen, kommt vom Deutschen Kinderhilfswerk. Der Kinderzuschlag wurde gerade erst gekürzt und nun die nächste Kürzung. Die Armutssituation von vielen Kindern und Jugendlichen werde dadurch noch weiter verschärft. Tine Klimach, Nachrichtenredaktion.
1: Zum Tennis. Tennisprofi Alexander Zverev hat den ersten deutschen Wimbledon-Sieg im Männereinzel seit Michael Stich 1991 verpasst. Der French Open-Sieger verlor das Endspiel des Rasenturniers in London gegen den italienischen Titelverteidiger Jannik Sinner in 4 Sätzen. Zum Wetter die aktuelle Vorhersage des Deutschen Wetterdienstes. In der Nacht im Nordosten teils wolkig, im Nordwesten teils neblig trüb. An der Ostsee später einzelne Schauer, sonst kaum Wolken bei Werten von 20 bis 12 Grad. Zum Start in die neue Woche wird's wieder hochsommerlich. Nur im Nordosten und Osten im Tagesverlauf einzelne Schauer oder Gewitter mit bis zu 29 Grad im Norden, an den Küsten kühler. Sonst bis 36 Grad, am wärmsten wird's im Südwesten.
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1: Ich bin David Riemer. Wie schädlich ist die Nutzung von TikTok, Instagram und Co. für Kinder und Jugendliche? Eine Expertengruppe wird der EU-Kommission heute Empfehlungen für ein Social-Media-Verbot für Kinder vorlegen.
2: Die EU-Kommission will keine unterschiedlichen Regeln zum Thema Kinder und Social Media in den EU-Ländern. Frankreich, Polen, Spanien, Griechenland und Österreich wollen beispielsweise Verbote, allerdings für verschiedene Altersgruppen mit unterschiedlichen Details. Ohne eine klare, einheitliche Ansage gegenüber den großen Anbietern geht das aber nicht. Und die Digitalpolitik ist nun mal Sache der Kommission. Der Expertenbericht wird erst nach der Sommerpause zu einem konkreten Vorschlag führen, der dann wohl auch heftig diskutiert wird. Aus Brüssel, Dieter Ebeling.
1: Das US-Militär hat nach eigenen Angaben erneut Ziele im Iran angegriffen. Die Angriffe sollen den Iran in seiner Fähigkeit einschränken, Handelsschiffe in der Straße von Hormuz zu attackieren. Das teilte das zuständige US-Regionalkommando mit. Es ist bereits die 4. Angriffswelle der USA, seit die Feindseligkeiten Mitte vergangener Woche wieder aufgeflammt sind. UN-Generalsekretär Guterres zeigte sich auf der Plattform X tief besorgt über die erhebliche Eskalation und rief den Iran und die USA auf, die Verhandlungen unverzüglich wieder aufzunehmen. Der Verband kommunaler Unternehmen fordert strengere Regeln für die Wasserentnahme in Deutschland. Hintergrund sind der Klimawandel, häufigere Trockenperioden und knapper werdende Grundwasservorräte.
3: Der Verband verlangt, genehmigungsfreie Wasserentnahmen auch im privaten Bereich möglichst einzuschränken und alle Entnahmen digital zu erfassen. Die öffentliche Wasserversorgung müsse bei Engpässen Vorrang haben. Außerdem brauche es einen besseren Schutz des Grundwassers vor Schadstoffen. Eine vom Verband in Auftrag gegebene Umfrage zeigt, die meisten Menschen achten nach eigenen Angaben bereits auf ihren Wasserverbrauch. Zugleich erwartet eine Mehrheit, dass Haushalte, Industrie und Landwirtschaft im Fall von Wasserknappheit gemeinsam Verantwortung übernehmen. Thomas Bleskin, Nachrichtenredaktion.
1: Zum Fußball. In der fast geklärten Bundestrainerfrage um Wunschkandidat Jürgen Klopp soll sich die DFB-Spitze morgen mit Red Bull-Geschäftsführer Minzlaff treffen. Wie der Kicker berichtet, soll dann eine vorzeitige Ausstiegsmöglichkeit aus Klopps bis 2029 datiertem Vertrag mit Red Bull besprochen werden. Ende der Woche soll sich Minzlaff dann in New York mit Klopp treffen. Zum Wetter die aktuelle Vorhersage des Deutschen Wetterdienstes. In der restlichen Nacht im Nordosten teils wolkig, im Nordwesten teils neblig trüb. An der Ostsee später einzelne Schauer, sonst kaum Wolken bei Werten von 20 bis 12 Grad. Zum Start in die neue Woche wird's wieder hochsommerlich. Nur im Nordosten und Osten im Tagesverlauf einzelne Schauer oder Gewitter. Mit bis zu 29 Grad im Norden, an den Küsten kühler, sonst bis 36 Grad. Am wärmsten wird's mal wieder im Südwesten.
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1: Ich bin David Riemer. Im Konflikt um die für den weltweiten Energiehandel wichtige Straße von Hormuz widerspricht US-Präsident Trump den iranischen Behörden. Trotz neuer gegenseitiger Angriffe erklärt er die Meerenge für offen.
2: Dass der Iran die Meerenge schließen will, ist schon eine Ohrfeige für den Präsidenten, denn statt wie geplant über Irans Atomprogramm zu verhandeln, kassiert der Iran damit eine Vereinbarung, die eigentlich schon getroffen war. Trump behauptet zwar, die Meerenge bleibe offen, Fakt ist aber, die Drohungen aus dem Iran hemmen die Schifffahrt erheblich. Und das macht Öl und Benzin potenziell teurer. Der Iran und die USA stehen damit quasi wieder am Anfang, also am Rande eines Krieges mit voller Härte. Aus Washington, Jan-Christoph Freibert.
1: Im vergangenen Monat mit seiner extremen Hitzewelle starben bundesweit so viele Menschen im Wasser wie seit über 20 Jahren in keinem Juni mehr. Mindestens 99 Menschen ertranken in dem Monat im Wasser, teilte die Deutsche Lebensrettungsgesellschaft mit. Zuletzt wurden im Hitzesommer 2003 mit 107 verunglückten Menschen mehr Badetote im Monat Juni gezählt. Auch an diesem Wochenende, an dem es wegen der sommerlichen Temperaturen viele Menschen ans Wasser zog, starben 5 Menschen in Deutschland beim Baden. VW plant einen Großumbau. Zehntausende Stellen könnten wegfallen, Standorte sind in Gefahr. In der angespannten Lage versucht Konzernchef Blume jetzt Hoffnung zu verbreiten. Es gäbe intelligentere Lösungen, als Werke zu schließen, sagte Blume der Bild am Sonntag.
3: Blume beruft sich auf ein laufendes Sparprogramm bei VW. Allein dadurch hätten die Fabrikkosten um durchschnittlich 20% verbessert werden können. Allerdings war der VW-Chef Berichten zufolge gerade im Aufsichtsrat mit einem weiteren Sparprogramm gescheitert. Der Betriebsrat hatte Blume bis Freitag ein Ultimatum gestellt. Er sollte der Belegschaft reinen Wein über die Pläne einschenken, die bisher nur aus den Medien bekannt sind. Passiert ist nichts. Angeblich sollen mehr als 100.000 Stellen gestrichen und die Werke in Hannover, Emden, Zwickau sowie Audi in Neckarsulm geschlossen werden. Tanja Wagner, Nachrichtenredaktion.
1: Zum Tennis. Alexander Zverev hat den Wimbledon-Titel verpasst. Die deutsche Nummer 1 verlor das Finale gegen den Weltranglisten-Ersten Jannik Sinner nach fast 4 Stunden in 4 Sätzen. Für Zverev ist es die 10. Niederlage in Serie gegen